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ist wieder Zeit für Triangel-Spezial am Dienstagabend. Hier live im Radio Störfunk am Mikrofon heute. Eine Stunde lang Werner Feucht und anschließend, wie ihr wisst, zwei Stunden lang Triangel on Air.

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Drehgange Spezial live hier im Radio Störfunk. Am Mikrofon heute Werner Feucht. Und heute kommt der dritte Teil der Bandgeschichte Birth Control, der Deutschrockgruppe Birth Control, die 1970 das erste Album herausgebracht haben. Wir sind im dritten Teil jetzt in dem Jahr 1977 und da brachten sie das Album Increase heraus. Und von diesem Album möchte ich zwei Stücke spielen. Zuerst Seems My Bike's Riding Me.

Ja, Seems My Bike's Riding Me von der CD war das aus dem Jahre 77 in Greece. Die Besetzung auf dieser CD: Bernd Noske, Gesang, Schlagzeug, Bruno Frenzel, Gitarre, Horst Stachelhaus, Bass und am Keyboard Zeus Held. Ja, dann noch einen zweiten Song aus diesem Album, einen kürzeren Song, und zwar Skateboard Sue aus dem Album In Greece.

Skateboard zu, aus dem Jahre 1977. Kommen wir in das Jahr 1980 und ihr Album hieß dann Count on Dracula. Und da hat sich einiges an der Besetzung geändert. Natürlich weiterhin Bernd Noske, Gesang und Schlagzeug, Bruno Frenzel weiterhin Gitarre und Gesang. Horst Stachelhaus, Bass, aber jetzt kamen zwei neue Mitglieder dazu, Wolfgang Horn, Keyboards und Manfred von Bohr am Schlagzeug. Aus diesem Album Count on Dracula hören wir jetzt das Stück. Jetzt muss ich gerade mal schauen, dass ich auch den richtigen Song auflege. Der Song heißt Pick on Me.

Pick on Me war das aus dem 80er-Album Count on Dracula. Kommen wir in das Jahr 81. Das Album, das sie rausgebracht haben in diesem Jahr, hieß Deal Done at Night. Wir hören jetzt aus diesem Album das Stück Don't Call Me Up. Und die Besetzung hat sich wieder geändert. Aus der Fünferbesetzung wurde wieder ein Quartett. Weiterhin mit Noske Gesang, Frenzel Gitarre, aber jetzt kam Jürgen Goldschmidt Bass und Wolfgang Horn an den Keyboards. 81, Deal Done at Night. Hier kommt der Song Don't Call Me Up.

Don't Call Me a Birth Control aus ihrem Album Deal Done at Night. Ihr hört immer noch Triangel Spezial hier im Radio Störfunk live heute am Mikrofon Werner Feucht und dem dritten Teil des Bandporträts Birth Control. Kommen wir in das Jahr 82, da brachten sie das Album Bang heraus und lösten sich anschließend zum ersten Mal auf für lange, lange Zeit. Wir hören zwei Songs aus diesem Album Bang, und zwar zuerst The King of an Island.

The King of an Island, Birth Control aus dem 82er Album Bang. Noch ein Stück aus diesem Album und zwar heißt das Stück Nuclear Reactor Birth Control.

Nuclear Reaction aus dem Album Bang aus dem Jahre 1982. 1983 starb Bruno Frenzel an den Spätfolgen eines Stromschlags und daraufhin löste Neske die Band auf. 1993 wiedererlebte er die Band neu mit neuen Mitgliedern und brachte in dieser Zeit von 1993 bis 2003 vier Alben heraus: Two Worlds, Jungle Life, Getting There und Alsatian. Das war das letzte Album dann 2003. Ja, Bernd Nuske verstarb 2014 und 2016 kam es tatsächlich zu einer dritten Gründung einer Band, Birth Control, mit zwei ehemaligen Mitgliedern, Peter Völler am Gesang, Manfred von Bohr am Schlagzeug und zwei weitere Musiker. Und die brachten tatsächlich eine Live-CD heraus und ein Studioalbum im Jahre 2022 namens Open Up. Ja, ich möchte noch ein Stück spielen. Ich habe die Band ja, habe ich schon bei der ersten Sendung ja gesagt, live gesehen in den 70ern und 1995 im Club Alpha, damals noch im alten Club Alpha in der Stuttgarter Straße. Ein tolles Konzert. Und die Birth Control brachte 1994 ein fast fantastisches Doppelalbum heraus, Birth Control Live. Und aus diesem Album möchte ich ein Stück spielen und ich sage Tschüss. Und nachher geht's ab 20 Uhr weiter mit Triangle on Air. Die Sendung Triangle Spezial könnt ihr montags von 7 bis 8 als Wiederholung hören. Eine Woche lang steht sie dann zu jeder Tages- und Nachtzeit in der Mediathek. Hier kommt The Work Is Done, Birth Control live aus dem Jahre 1974.

Michael Klostermann und seine Musikanten begrüßten uns mit dem kaiserlichen Hochzeitsmarsch zum Treffpunkt Blasmusik. Ich grüße euch auch herzlich und freue mich, dass ihr alle wieder eingeschaltet habt. Wir feiern heute Hochzeitstag und viele Musikanten gratulieren den Jubelpaaren. Und auch Roland Kohler ist bei den Gratulanten dabei mit seiner neuen böhmischen Blasmusik und dem Hochzeitswalzer.

Benny Jensen hat an uns geschrieben und einen Musikwunsch geäußert. Es ist die Brautschau-Polka von František Moch, gespielt von Ernst Mosch und seinen Original-Egerländer Musikanten. Und mit diesem Musikstück grüßt Benny Doreen und Gottfried Jirenki zum 38. Hochzeitstag. Alles Gute für euch und weiterhin frohe und gesunde gemeinsame Jahre.

Am vergangenen Wochenende konnte im Hause Stehr ein großes Fest gefeiert werden. Vor genau 50 Jahren haben wir uns das Jawort gegeben und somit konnten wir die goldene Hochzeit feiern. Vielen Dank an die vielen Gratulanten, die uns per Telefon oder WhatsApp oder per E-Mail und auch persönlich gratuliert haben. Wir haben uns über alle Glückwünsche gefreut. Und dazu singen Ernst Mosch und Barbara Rosen den Walzer von Karel Vacek, Goldene Hochzeit.

Nach der bärischen Hochzeitspolka mit der Bauernkapelle Mindersdorf spielen jetzt die Budweiser den Titel Böhmische Hochzeit.

böhmische Hochzeit. Jetzt spielt die Blaskapelle frische böhmische, die Polka von Franz Watz, Banater Hochzeit und anschließend dann eine Aufnahme mit Bertolt Schick und seine Allgäu Six Harburger Hochzeitsmarsch.

Die Blaskapelle Schabernack unter Leitung von Elmar Walter spielte den Egerländer Brautwalzer, komponiert von Elmar Walter. Und jetzt Robert Peyers Original Burgenlandkapelle unter Leitung von Werner Feil mit einer Volksweise, die Robert Peyer für die Burgenlandkapelle arrangiert hat, der Burgenländer Brautmarsch.

Flader Kumpan und seine Musikanten schicken Grüße an die Braut. Und die Blaskapelle Machland spielt dann für den Bräutigam. Beide Stücke wurden komponiert von Miloslav Prochazka. Und dann die SOB-Kapelle mit einem Titel von Tobias Grelick für das Hochzeitspaar.

Unter Leitung von Chefdirigent Professor Johann Mösenbichler spielt das Polizeiorchester Bayern die Komposition von Jacques Brel's Hochzeitstanz.

Wunderbar gespielt von der Blaskapelle Tschechranka, komponiert von Roman Weninger für die Hochzeit. Und jetzt hören wir die Kinzbach-Musikanten unter Leitung von Andi Schreck mit dem Polka-Lied Musikantenhochzeit.

Die Blaskapelle Pilgramsreuth hören wir mit einer Komposition von Ladislav Kubeš, die Hochzeitspolka, und dann Ernst Mosch mit seinen Original-Egerländer Musikanten mit dem Hochzeitswalzer von Karel Watz.

Ernst Mosch spielte mit seinen Original-Egerländer Musikanten den Hochzeitswalzer. Und den Schluss spielt heute im Treffpunkt Blasmusik die Sechseck-Musi aus einem kleinen Ort bei Gaden am Fuße des Mühlbergs in der Marktgemeinde Wagging am See. 2008 wurde diese Formation gegründet und wir hören sie zum Abschluss mit der Assinger Hochzeitspolka.

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1: Die Sonne scheint, es ist gutes Wetter, alle wollen sich draußen bewegen und was dabei viele gern als Beschäftigung wählen, das ist das Fahrradfahren. Lisa und ich, Rosa, sprechen heute am Trendy Tuesday deshalb über den Trend vom Fahrradfahren. Dazu werfen wir erstmal einen Blick auf diesen Trend und danach dann auch einen Blick auf die Geschichte. Ihr hört aber nicht nur uns, sondern auch die Menschen aus Schwäbisch Hall, die wir zum Thema Fahrradfahren befragt haben. Nachgefragt haben wir da aber nicht nur dazu, sondern auch zur Lidl Deutschland Tour. Das ist ein großes Radsport-Event, was im August hier in Schwäbisch Hall stattfinden wird. Darüber sprechen wir dann ganz zum Schluss. Bevor wir jetzt mit unseren Informationen starten, hört ihr aber erstmal Musik, nämlich von Lowey mit From the Start.

0: Ihr hört Radio Störfunk mit dem Mittagsmagazin Störmelder am Dienstag. Das bedeutet, es ist mal wieder Trendy Tuesday, wo Lisa und ich, Rosa, immer über einen Trend sprechen. Heute ist das der Trend vom Fahrradfahren, denn das ist jetzt wieder beliebter geworden. Wie beliebt genau ist denn jetzt das Fahrradfahren?
1: Dazu gibt es eine Umfrage von YouGov und Statista. Und zwar haben sie 2000 Menschen befragt ab 18 Jahren in Deutschland. Die ist schon ein bisschen älter, aus dem Jahr 2023, aber ich denke, dass sie dennoch etwa das aktuelle Niveau widerspiegelt. Und zwar sind nach der Umfrage 10% jeden Tag oder fast jeden Tag mit dem Fahrrad unterwegs. Und 14% sind dann mehrmals in der Woche unterwegs, also nicht unbedingt jeden Tag. 14% sind wiederum auch mehrmals im Monat unterwegs und 38% geben an, fast nie oder nie Fahrrad zu fahren. Besonders häufig sind es Personen über 55 Jahren. Ja, und alle die, die ich jetzt hier nicht aufgezählt habe, die befinden sich irgendwo zwischen nie und mehrmals im Monat. Das Bundesministerium für Verkehr hat auch nochmal genauere Zahlen, und zwar aus einer Erwachsenen- und Jugendbefragung aus dem Jahr 2025. Und demnach ist eine stabile bis leicht steigende Fahrradnutzung zu sehen. Und zwar haben sie auch noch festgestellt, dass diese leicht steigende Fahrradnutzung sich daran zeigen kann, dass 55% das Fahrrad künftig öfter nutzen.

0: nutzen möchten. Und es ist da jetzt so, dass in dieser Umfrage sowohl Fahrräder als auch Pedelecs eine Rolle gespielt haben. Pedelecs sind umgangssprachlich E-Bikes und ihr merkt also schon, also es gibt Fahrräder, Pedelecs, dann gibt es auch Gravelbikes und Rennräder. Fahrrad ist nicht gleich Fahrrad und daher kann ich jetzt auch für die erste Umfrage von YouGov und Statista gar nicht sagen, was genau da jetzt alles noch mit reingezählt hat.
1: Trotzdem sieht man ja an dieser Umfrage, die du uns jetzt dargestellt hast, dass das ganz schön stark genutzt wird, das Fahrradfahren, und auch an diesen verschiedenen Typen merkt man ja, jeder hat ja so einen Typ, der auch zu einem passen kann. Es gibt ja also unterschiedliche Fahrradtrends dann, können wir ja jetzt schon erkennen. Kannst du die uns denn noch ein bisschen näher erklären?
0: Ganz genau. Ich habe schon das E-Bike erwähnt, also das Elektrofahrrad. Und zwar ist das eben ein Fahrrad, was mit Elektromotor ausgestattet ist. Allerdings gibt es jetzt keine klare gesetzliche Definition, weil es bei dem Begriff E-Bike einfach Unterschiede in der Geschwindigkeit und auch in der Funktionsweise gibt. Das, was man so typischerweise unter einem E-Bike versteht, sind die Pedelecs, also Pedal Electric Cycles. Und zwar sind die mit einer elektrischen Tretunterstützung bis 25 Kilometer pro Stunde ausgestattet und gelten damit rechtlich nochmal wie ganz normal wie ein ganz normales Fahrrad. Es gibt dann aber auch die S-Pedelecs, also die Speed-Pedelecs. Die sind ein bisschen schneller und zwar geht da die Tretunterstützung bis 45 km/h. Und damit sind es schon Kraftfahrzeuge und man braucht dann auch ein Kennzeichen und eine Fahrerlaubnis der Klasse AM. Die E-Bikes gibt es auch noch bis 25 bzw. 45 km/h, allerdings ohne Tretunterstützung. Das heißt, dass das quasi von ganz alleine, ohne dass man überhaupt treten muss, fährt. Aber die gelten dann wiederum schon als Mofa- und Kleinkraftrad und auch dafür braucht man eine Fahrerlaubnis und ein Kennzeichen. Was eben jetzt im Trend ist, sind ganz konkret die Pedelecs, die wir so als E-Bikes verstehen. So schreibt es der ADAC. Und das ist auch logisch, weil die Pedelecs, die erleichtern das Fahrradfahren für viele und sind daher gerade auch sehr beliebt. Und daneben habe ich noch die Gravelbikes erwähnt. Das sind sogenannte Schotterräder und damit sind es Räder, die Offroad-tauglich sind. Allerdings haben sie trotzdem eine Rennradoptik und nicht nur eine Optik, sondern auch eine Funktion. Also es wird bei den Gravelbikes die breiteren Reifen mit dem Rennradlenker, Rahmen und Sattel kombiniert und damit ermöglichen einem die Gravelbikes eben kleine Abenteuer, kleine Touren, die man machen kann und die sogenannten Micro-Adventures, also so ein bisschen ein sportlicher, abenteuerlicher Aspekt.
1: Also durchaus nachvollziehbar, dass es jetzt so viele verschiedene Fahrradarten gibt, dass jeder das so gut wie es geht eben in seinen Alltag integrieren kann und nicht nur in seinen Alltag. Für viele ist Fahrradfahren ja auch wirklich ein Hobby. Wie hat sich das denn jetzt gewandelt?
0: Auch da gibt es neue Trends und zwar gibt es sogenannte Social Rides oder Community Rides. Das sind einfach organisierte gemeinsame Ausfahrten, zum Beispiel zum Feierabend oder auch am Wochenende. Und im Anschluss steht dann oftmals noch eben geselliges Beisammensein an. Man trifft sich vielleicht noch auf einen Drink und das ist in der Regel auch alkoholfrei, weil diese Communities eben doch noch sehr den Fokus auf Sport haben, aber eben zudem auch den Aspekt der Gemeinschaft genießen. So schreibt es das ZIV, also die Fahrradindustrie.
1: Fahrradfahren ist also nicht nur nützlich, wenn man irgendwo während seinem Alltag hin muss, zum Beispiel zum nächstgelegenen Einkaufsladen, sondern kann man auch wirklich gut als Hobby nutzen und um auch eben soziale Bekanntschaften zu knüpfen. Deshalb ist Fahrradfahren also gerade so im Trend und deshalb sprechen wir heute am Trendy Tuesday im Störmelder auch noch mehr darüber. Wir wollen jetzt gleich euch noch ein bisschen die Geschichte von dem Fahrradfahren näher bringen. Davor hören wir noch einen passenden Song, der heißt nämlich Bicycle Song von den Red Hot Chili Peppers.

0: Hombre von Manu Manso hier im Störmelder auf Radio Störfunk. Am Mikro sind Rosa und Lisa und heute ist bei uns Trendy Tuesday. Das heißt, wir besprechen hier einen Trend und haben da eben schon ganz genauer den Trend des Fahrradfahrens beleuchtet. Anhand von Zahlen, aber auch anhand von Trends wie zum Beispiel Community Rides. Und jetzt werfen wir aber nochmal einen Blick in die Geschichte und begeben uns damit quasi von der Gegenwart in die Vergangenheit. Wie begann denn die Geschichte vom Fahrrad überhaupt?
1: Die beginnt konkreterweise im Jahr 1817 mit Karl Friedrich Freiherr Dreis und der hat etwas erfunden, denn es gab eine Explosion von einem Vulkan in Indonesien. Das hatte viele Folgen, zum einen, dass der Haferpreis gestiegen ist und dadurch, dass jetzt der Hafer so teuer war, konnten die Pferde nicht mehr richtig ernährt werden. Das ist natürlich ein großes Problem, wenn die Pferde das Hauptfortbewegungsmittel sind und deshalb braucht es eben ein neues Fortbewegungsmittel und Dreis hat da dann eben das Zweiradprinzip erfunden. Das heißt, dass zwei Räder hintereinander laufen und da hat er dann eben noch einen Lenker mit dran gebaut am Vorderrad mit einer Unterarmstütze und dieses Zweiradprinzip hat dann eben zu einem Prototyp von einem Fahrrad geführt. Das war aber noch ein bisschen anders, als man es heute kennt. Es hatte nämlich keine Pedale, sondern man musste sich abdrücken am Boden. Ich finde, wenn man Bilder davon sieht, sieht es ein bisschen aus wie so ein Laufrad für Erwachsene, einfach wie so ein überdimensional großes Kinderlaufrad. Und das wurde dann eben Draisine genannt. Das war also das Urfahrrad. Aber das hat sich nicht so wirklich durchgesetzt. Trotzdem war das vor allem durch dieses Zweiradprinzip der Beginn von der Geschichte vom Fahrrad.
0: Und vor allem hat es sich ja auch nochmal verändert, das Fahrrad. Welche technischen Meilensteine gab es denn?
1: Da gab es auf jeden Fall mehrere, bis wir dann zur Gegenwart vom Fahrrad angekommen sind. Erstmal gab es den richtig großen Meilenstein 50 Jahre nach der Draisine, die ich gerade vorgestellt habe, also so in der zweiten Hälfte vom 19. Jahrhundert. Da gab es nämlich Pierre Michaud und der stattete ein Rad dann letztendlich mit Pedalen aus, so wie man es ja jetzt heute kennt. Und das wurde dann aber erstmal zu dem Hochrad. Die sind ja ganz schön bekannt. Das sind diese Bilder von Rädern, die vorne ein riesiges Rad haben und hinten nur so ein ganz, ganz kleines. Und da war eben das Prinzip, je größer dieses Vorderrad ist, umso größer war eben die Entfernung, die man mit einer Pedalumdrehung ablegen konnte. Deshalb waren auch eben die Räder so ganz schön groß. Zum einen war da das Problem aber, dass es teuer war. Nur Reiche konnten damit fahren und es gab auch eine hohe Unfallquote, denn wenn man das so sieht, kann man sich ja vorstellen, dass es ganz schön wackelig war. Deshalb gab es dann um 1878 das erste Sicherheitsfahrrad. Das wurde von Thomas Sheargold erfunden und gebaut und da wurde das Hinterrad letztendlich mit einer Kette angetrieben und deshalb konnte man dann auf so ein übergroßes Vorderrad verzichten. 1885, also ein paar Jahre später nur, gab es dann den ersten Prototyp für ein richtig modernes Fahrrad. Der stammte von John Kemp Starley und da gab es dann tatsächlich erstmals einen Stahlrahmen, der hatte eine ähnliche Form wie die Fahrräder heute. Da gab es dann eine sinnvolle Anordnung von den Bedienungselementen und es hatte letztendlich dann auch gleich große Räder. Das war natürlich dann erstmal stabiler und so sind diese Kernpunkte von diesem Prototyp sind auch noch heute erhalten geblieben.
0: Und was hat dann noch für das Fahrrad gefehlt, wie wir es heute kennen?
1: Erstmal kamen da 1888 Gummiluftreifen dazu. Das ist sehr, sehr wichtig. Die wurden entwickelt von John Dunlop und die ersetzten dann die Vollgummireifen, was man sich vorstellen kann. Die waren nicht ganz so komfortabel, um damit rumzufahren. Im Jahr 1900 kam dann auch die Rücktrittbremse dazu. 5 Jahre später gab es dann auch die erste Kettenschaltung. Die wurde dann noch 1933 verbessert mit der Schnellschaltung, was ja auch bei den heutigen Fahrrädern sehr, sehr wichtig ist, dass man eben verschiedene Gänge hat, in denen man fahren kann. Und in den 80ern wurde dann letztendlich auch ein Mountainbike zum ersten Mal erfunden, einfach fürs Gelände. Und danach kamen dann eben die unterschiedlichen Fahrradtypen dazu, wie wir sie heute kennen, dass jeder sich raussuchen kann, welches Fahrrad passt denn zu mir und vor allem, wie ich das nutzen möchte. Das heißt, es waren alles so Schritte, die nacheinander gefolgt sind, aber trotzdem diese ganzen verschiedenen Fahrradtypen, die wir jetzt haben, basieren eben vor allem auf den geschichtlichen Entwicklungen.
0: Und wir haben ja schon erfahren, Fahrradfahren ist sehr beliebt. Deshalb haben wir uns auch in Schwäbisch Hall umgehört, ob die Menschen denn Fahrrad fahren, warum und wo. Und wenn ihr das wissen wollt, dann bleibt am besten noch ein bisschen dran. Wir haben jetzt noch einen passenden Song für euch, nämlich Fahrrad von Juli.

0: Mikro sind Rosa und Lisa hier auf Radio Störfunk und wir beide, wir waren letzte Woche für die Recherche für diesen Störmelder in Schwäbisch Hall unterwegs. Wir haben nämlich eine Umfrage zum Thema Fahrradfahren gemacht, unser heutiges Sendungsthema. Und da wollten wir von den Menschen einiges wissen, zum einen, ob sie denn Fahrrad fahren und auch, ob sie ihre Antwort begründen können.
1: Ja, weil es Spaß macht, weil es praktisch ist manchmal und genau, ich wohne ganz nah in der Stadt und dann nicht mit dem Fahrrad zu fahren, sondern das Auto zu nehmen, ist eigentlich Quatsch.
2: Weil ich Lust habe?
3: Ja, Rennrad. Das ist das Einzige, was ich mit meinem Knie noch machen kann.
4: Ja, weil ich keine Lust auf die Parkgebühren in Schwäbisch Hall habe.
5: aus sportlichen Gründen, um fit zu bleiben, ja.
6: Leider nicht, weil mein Fahrrad kaputt ist im Moment, aber sonst generell schon, ja. Ja, weil es Spaß macht, weil man Bewegung hat.
7: Ja, zur Schule.
8: Ja, ich fahre auch gern Fahrrad, weil ich die Bewegung mag und weil ich gern das Auto stehen lasse.
9: Nein, fahre ich nicht.
10: Nein, weil ich ein Auto und Motorrad habe.
11: Leider nicht. Ich habe kein Fahrrad.
12: Ja, es ist flexibel. Ich kann dann fahren, wohin ich will, wann ich will. In Schwäbisch Hall ist es angenehm, weil man überall hinfahren kann, wo ich hin muss.
13: Ja, offensichtlich. Weil es gesund ist, weil es der Umwelt gut tut, weil es mir gut tut. Und weil ich die Natur genießen kann.
14: Weil es auch sehr schön ist und man die Natur und die Landschaft körpernah mitbekommt.
12: Nein, ich habe ein Auto und seitdem bin ich einfach zu faul dafür.
15: Ja, sicher, sonst wäre ich nicht hier im Fahrrad. Fahrradfahren ist entspannend. Man sieht die Gegend ganz anders. Man kommt über Wege, die man sonst nicht sehen würde und kann die Landschaft ganz anders wahrnehmen.
16: Ja, ganz gern. Meistens zur Freizeitbeschäftigung.
17: Nein, ich habe ein Auto.
18: Bequem?
17: Ja, ganz viel. Weil es Spaß macht, weil man in der frischen Luft ist und weil es gut ist.
19: Nee, weil ich kein Fahrrad habe. Ich würde mir lieber Auto holen.
20: Nicht mehr. In Schwäbisch Hall geht es meistens bergauf.
21: Ja, weil es Spaß macht.
22: Ja, weil es mir Spaß macht und weil es Bewegung an der frischen Luft gesund ist.
0: Also ihr merkt, die Mehrheit in unserer Umfrage zum Thema, ob die Menschen Fahrrad fahren, ist tatsächlich diejenige, die Fahrrad fährt. Was man dazu sagen muss, wir haben natürlich auch noch einige Nicht-Radfahrer getroffen, die nicht an der Umfrage teilnehmen wollten. Daher ist es so ein bisschen verschoben vielleicht, aber es bildet trotzdem schon mal ganz gut ab, wie es hier in Schwäbisch Hall so aussieht. Und die Gründe, die waren ja vorwiegend Spaß, Sport, aber auch natürlich viele praktische Gründe. Und wiederum die Gründe fürs Nicht-Fahrradfahren waren oft, dass man gar kein Fahrrad hat oder eben aus Bequemlichkeit kein Fahrrad fährt. Und bei denen, die jetzt aber zu den leidenschaftlichen Radfahren gehörten, wollten wir unbedingt noch wissen, wo sie denn Fahrrad fahren.
2: Im Dorf?
16: Schon in der Natur hauptsächlich. Selten in die Stadt rein. Wir wohnen auf dem Dorf.
7: Am liebsten, wenn es eben ist, aber das gibt's bei uns nicht.
3: Ich fahre gerne Berge, Landstraße, sowas in der Art.
7: Viel direkt in der Stadt, ja, genau. Oder halt eine kleine Fahrradtour mit meinen Söhnen oder so, aber...
4: Von Billerzimmer nach Schwäbisch Hall. Oder auch größere Touren.
6: Oben an Tülauer Höhe, einfach in Schwäbisch Hall ein bisschen rum.
7: Am liebsten auf Radwegen, also ungern Straße.
4: Überall.
13: In ganz Baden-Württemberg, vom Bodensee bis nach Wertheim am Main. Und dann über der Oderwald wieder zurück und der Schwarzwald. Bis in Südschwarzwald, wenn es sein muss.
12: Kernstadt Schwäbisch Hall zum Einkaufen, ähnliches, ab und zu Richtung Sulzdorf.
15: Am liebsten abseits der Verkehrsstraßen, im Gelände, über Felder, Wiesen, Radwege, an Flüssen, wo man ganz gemütlich fahren kann, als Freizeitbeschäftigung.
17: Eigentlich alles hier im Umkreis von 15 Kilometer, würde ich sagen.
6: In der näheren Umgebung in der Regel.
21: So um den Wohnort rum, durch die Wälder.
0: Die Menschen in Schwäbisch Hall fahren also wirklich sowohl kurze Strecken bis auch ganz lange Touren. Zumindest die, die wir bei unserer Umfrage letzte Woche getroffen haben. Und auch von Straßenradfahrern bis Waldradfahrern war wirklich alles mit dabei. Was eine Herausforderung hier ist, sind definitiv die Höhenmeter. Ich meine gut, manche mögen sie, andere nicht. Da war jetzt auch bei der Umfrage wirklich alles mit dabei. Und da haben wir schon mal einen ganz guten Eindruck bekommen, was die Menschen denn hier in Schwäbisch Hall rund ums Thema Fahrradfahren so sagen. Und was wir aber auch wissen wollten, ist, was Sie zur Lidl Deutschland Tour sagen. Und zwar gibt es da ja auch ganz verschiedene Meinungen, die wir auch mit der Umfrage aufgefangen haben. Und um genau diese Lidl Deutschland Tour hier in Schwäbisch Hall geht es dann gleich nach der Musik und passend zu diesem Radrennen das Lied Bicycle Race jetzt noch.

0: hier im Störmelder von Radio Störfunk. Am Mikro sind Rosa und Lisa und wie eben angekündigt, geht es jetzt hier noch um die Lidl-Deutschland-Tour in Schwäbisch Hall. Unser heutiges Thema ist ja das Fahrradfahren und vielleicht hat der ein oder andere schon von der Lidl-Deutschland-Tour mitbekommen, vielleicht aber auch nicht und deshalb klären wir zunächst mal die Frage, was ist denn die Lidl-Deutschland-Tour?
1: Also die Lidl-Deutschland-Tour ist das größte Radsport-Event, was es gerade in Deutschland gibt und sie gibt es seit 2024, also seit 2 Jahren. Davor gab es auch schon die Deutschland-Tour, da war aber Lidl noch nicht der Sponsor, also seit 2024 heißt sie offiziell Lidl-Deutschland-Tour. Diese Tour geht 5 Tage lang, da gibt es am Anfang einen Prolog und danach dann 4 Etappen. Das Ganze findet vom 19. August bis 23. August statt, von Mittwoch bis Sonntag und dabei sind dann eben Radsportprofis und Teams aus aller Welt zu sehen. Schwäbisch Hall hat so viel damit zu tun, dass Schwäbisch Hall als Stadt das Ende von der ersten Etappe ist, also am Donnerstag, und der Start von der zweiten Etappe am Freitag. Ansonsten gibt es auch noch natürlich andere Städte, die diese Deutschlandtour dann eben für eine gewisse Zeit beherbergen, wie zum Beispiel Bad Orb, Herxheim, Offenbach an der Queich, Bad Dürkheim und dann ganz am Ende für die letzte Etappe noch Heilbronn. Die Lidl-Deutschlandtour ist also eher im Südwesten dieses Jahr unterwegs.
0: Und was wird hier in Schwäbisch Hall geboten sein zur Lidl-Deutschland-Tour?
1: Das Highlight ist natürlich das Ende von der ersten Etappe, die Zielrunde. Da können dann eben alle Schaulustigen, die Radfahrer, dann sehen, wie sie in der Ellwanger Straße dann ins Ziel einfahren. Aber natürlich gibt es bei so einem großen Event dann auch Begleitprogramm. Es gibt zum Beispiel ein Expo-Gelände für Fahrradfans im Zielbereich. Da kann man sich dann auch informieren über örtliche Vereine, Sponsoren und Unternehmen und auch der Schenkensee Beach soll dann auch noch integriert werden. Dann gibt es auch noch Nebenveranstaltungen wie zum Beispiel die Kinder Joy of Moving Tour. Das ist das Fahrradrennen für 2- bis 12-Jährige. Außerdem ist dann noch eine Inklusionsrallye geplant und es gibt dann auch noch eine Partyzone auf dem Unterwörth. Jessica Kettner von der Wirtschaftsförderung der Stadt Schwäbisch Hall, die sind dafür zuständig, hat dann noch auf einer Pressekonferenz im April auch noch anklingen lassen, was die BürgerInnen von Schwäbisch Hall dort so erwarten können.
2: Also Sie können ein buntes Rahmenprogramm in der Innenstadt erwarten für Groß und Klein. Wir versuchen wirklich möglichst viel einzubauen, viel zu planen, dass es ein schöner, fröhlicher Donnerstagabend wird, sage ich jetzt mal, auf dem Unterwirt mit einer tollen Feier, dass es ein schöner Abschluss vom Zieltag ist. Und beim Starttag planen wir eben auch noch so ein paar Kleinigkeiten, die die Innenstadt noch ein bisschen schöner machen, als es sowieso schon ist.
0: Soweit Jessica Kettner zur Lidl-Deutschland-Tour in Schwäbisch Hall. Jetzt interessiert mich aber natürlich auch noch, wie stehen denn die BürgerInnen zu diesem Event?
1: Da gab es jetzt im Voraus bei denen, die von der Lidl-Deutschland-Tour mitbekommen haben, auf jeden Fall gemischte Meinungen. Und wie schon angekündigt, hören wir jetzt da nochmal einen Teil unserer Umfrage, denn wir haben die Menschen in Schwäbisch Hall nach ihrer Meinung zur Lidl-Deutschland-Tour gefragt.
3: Ich finde es gut, da kommt Leben rein, ja.
4: Da ich im sozialen Bereich arbeite, halte ich davon nicht so viel, wenn überall gekürzt wird und so viel Geld für diese Lidl-Tour ausgegeben wird.
5: Ja. Also wenn wir hier wären, würde ich es mir anschauen.
6: Also ich finde es erstmal großartig, dass es hier stattfindet. Also ich habe davon auf jeden Fall gehört. Ich glaube, es macht eine super Werbung für die Stadt so. Aber es kostet natürlich auch viel Geld. Das sehe ich jetzt natürlich. Kita-Beiträge werden jetzt im Moment erhöht. Also das finde ich dann halt, ja, weiß ich nicht, wo man dann die Prioritäten setzen sollte, aber generell finde ich es also nicht schlecht. Also.
7: Ja, ich denke zum einen, es ist gut für die Stadt, weil ja, es ist was los. Genau, aber ich denke, man sollte vielleicht andere Maßnahmen ergreifen, um die Stadt zu beleben als eine Fahrradtour.
8: Der Preis stört mich, was Schwäbisch Hall bezahlen muss. Es gibt kein Geld für nichts und gar nichts, für Kindergarten und für Krankenhaus, aber dann muss man so eine Tour, okay, wenn Sponsor Deutsch wird, das bezahlt, ist okay, ja. Aber wie man da liest, es ist kein Geld da. Die Stadt muss zahlen. Oder brauchen wir Sponsoren, ja. Finden wir Sponsoren? Wahrscheinlich ja oder nein, ja. Das ist halt mein Problem. Das ist mir egal, ob das da stattfindet oder nicht, aber wer es halt bezahlt, ist das Problem, gell.
5: Nur gelesen, dass es die gibt. Nichts weiter erfahren bislang.
9: Also ich habe gelesen, dass da steht, Lidl Deutschland Tour kommt nach Schwäbisch Hall und mein erster Gedanke war, warum?
10: Vielleicht hilft es, mehr Bewegung in die Gesellschaft zu bringen, ja. Ob das gesponsert werden muss von einem Konzern, weiß ich nicht, ja. Aber okay.
5: Ich habe da dazu keine Meinung. Ich kenne es nicht.
11: Nicht gehört, keine Ahnung.
5: Na, habe ich nichts mitbekommen.
12: Ja, die war ja letztes Jahr auch schon, nee, vorletztes Jahr in der Gegend. Da habe ich sogar vorbeiguckt in der Strecke. Ja, finde ich eigentlich ganz interessant und wünsche ja immer mal nicht, da die Sportler vorbeirasen zu sehen.
13: Oh, schwieriges Thema. Es wird so sein, wie es ist. Ich glaube, mehr mag ich dazu nicht sagen.
1: Das sagen also die Menschen auf den Straßen von Schwäbisch Hall, die wir zur Lidl Deutschland Tour befragt haben, nach ihren Meinungen. Wir haben aber nicht nur die Menschen danach befragt auf den Straßen, sondern auch noch die Menschen, die vor allem hinter der Lidl Deutschland Tour für die Etappe in Schwäbisch Hall stehen. Und deshalb hört ihr jetzt noch den Oberbürgermeister Daniel Bullinger. Den haben wir nämlich auf der Pressekonferenz im April gefragt, warum er persönlich denn denkt, dass die Lidl Deutschland Tour ein tolles Ereignis für Schwäbisch Hall werden wird.
14: Ich glaube, die Lidl Deutschland Tour hat verschiedene Komponenten, wo ich sage, es ist ein tolles Ereignis. Das eine ist, dass wir Schwäbisch Hall bekannter machen wollen. Und da bietet die Lidl Deutschland Tour eine gute Möglichkeit, gerade bundesweit bekannt zu werden. Und Tourismus ist einer auch unserer Standbeine. Ansonsten, die Lidl Deutschland Tour ist natürlich ein Event wirklich von jung bis alt. Für Familien natürlich toll. Es kostet kein Eintritt. Man kann Spitzensport wirklich hier vor Ort ganz hautnah erleben. Und dafür ist da einfach ein tolles, einmaliges Erlebnis.
15: Was muss denn die Stadt für Auflagen beachten oder Sachen tun, damit die Tour hier stattfinden kann?
14: Also wir werden eine Zielrunde haben, das heißt eine Art Rundkurs, wo die Fahrer an gewissen Stellen sogar zweimal zu sehen sind, bevor sie ins Ziel kommen. Und dieser Rundkurs, weil es ein Straßenrennen ist, heißt natürlich auch, wir müssen Streckenabschnitte im öffentlichen Verkehr sperren. Das heißt, es gibt Kosten für das Thema Sperren. Es gibt natürlich aber auch in Absprache mit den Veranstaltern andere Kosten, zum Beispiel einen Teil des Caterings müssen wir übernehmen. Wir haben Lizenzgebühren zu zahlen. Also von da gibt es bestimmte Themen, die wir sozusagen auch bei uns auch kostenmäßig haben. Und dann ist natürlich auch viel Abstimmungsarbeit im Hintergrund.
15: Ja, die Kosten haben Sie angesprochen. Es gab im Vorfeld ja, es gab viel Zuspruch für die Tour, aber es gab ja auch Kritik eben wegen den Kosten und wegen der speziellen finanziellen Lage, wo Schwäbisch Hall sich jetzt auch mit befindet, wie viele Kommunen. Was entgegnen Sie denn der Kritik?
14: Also wir leben natürlich gerade in herausfordernderen Zeiten, was die finanzielle Situation auch angeht. Wir haben das im Vorfeld der Entscheidung uns ja auch als Gemeinderat nicht einfach gemacht und gut abgebogen und haben die Entscheidung dann getroffen, weil wir einmal einen großen Mehrwert für die Stadt Schwäbisch Hall sehen, was eine Möglichkeit gibt, den Bekanntheitsgrad deutlich zu erweitern. Wir haben gerade bei der Pressekonferenz gehört, dass die Stadt Magdeburg den Marketingwert bei 2 Millionen sieht, dieser Veranstaltung. Wir werden voraussichtlich 300.000 Euro für dieses Event bezahlen müssen. Und das von daher, wie gesagt, wir müssen natürlich auch für uns, es ist angespannt, die Haushaltslage, aber wir müssen auch irgendwo für uns auch werben. Und das Preis-Leistungs-Verhältnis haben wir auch damals bei der Entscheidung auch für sehr gut empfunden. Und deswegen, denke ich, gilt es auch weiterhin.
0: Soweit also der Oberbürgermeister Daniel Bullinger zu dem Radsport-Event der Lidl Deutschland Tour hier in Schwäbisch Hall. Und damit runden wir das Thema Fahrradfahren heute im Störmelder ab. Natürlich auch noch ein bisschen Musik.

0: Trendy Tuesday ging es heute um aktuelle Trends und Debatten hier im Störmelder, nämlich rund ums Thema Fahrradfahren. Rosa und ich, Lisa, haben uns Trends wie Pedelecs und Gravelbikes sowie Community Rides angeschaut und sind dann in die Vergangenheit zu den ersten Fahrrädern gereist. Außerdem haben wir uns in Schwäbisch Hall nach Fahrradfahrgewohnheiten und Meinungen zur Lidl Deutschland Tour umgehört und dieses Event hier genauer unter die Lupe genommen. Danke auch an alle Teilnehmenden der Umfrage. Und das war's jetzt auch von uns und ich wünsche euch heute ausnahmsweise mal eine gute Fahrt.
1: Tschüss!

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Schön, dass ihr wieder zum Eselsohr eingeschaltet habt, der Büchersendung auf Radio Störfunk. Was erwartet euch heute in meiner Sendung? Das Buch ist eine Collage und trägt den Namen Axel Prahl. Was man liebt, braucht Zeit und wurde von Knut Elstermann geschrieben. Also, bleibt dran.

Sheryl Crow. Viele Grüße an Rainer, danke für den Tipp. Ich bin ja ein absoluter Peter Frampton-Fan. Schön, dass ihr das Eselsohr, oh mein Gott, es ist einfach zu warm, heute eingeschaltet habt. 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Und eure Lieblingssendungen könnt ihr in der Störfunk-Mediathek eine Woche nachhören. Und das Buch, das ich heute mitgebracht habe, entdeckte ich durch Zufall. Und ich fand es so schön, dass ich es heute in diese Sendung mitgebracht habe. Und ich beginne jetzt darüber zu erzählen. Wir haben Sonntagabend, 20.15 Uhr. Deutschland versammelt sich vor dem Fernseher. Und wenn man Glück hat, spielt der Tatort in Münster. Denn dann kann man einen der ungekünstelten Schauspieler Deutschlands erleben. In seiner Rolle als Kriminalhauptkommissar Frank Thiel sorgt Axel Prahl für die höchsten Einschaltquoten aller zeitgenössischen deutschen Fernsehserien. Und dieses Buch beweist, dass er nicht nur bei seinem Publikum beliebt ist, sondern auch bei den diversen Kollegen und Kolleginnen sowie natürlich in seinem privaten Umfeld. Das Buch von Knut Elstermann, das sich aus persönlichen Texten, Beobachtungen und Interviews mit seiner Mutter Rita, Schauspielkollegin Katharina Thalbach, natürlich Jan-Josef Liefers, Regisseur Andreas Dresen und Axel Prahl höchstpersönlich zusammenfügt. Die Collage, eben keine Biografie, erzählt von Prahls Herkunft, Kindheit und Jugend, seinen ersten Erfahrungen am Theater, von seiner Musik und seinen Texten, von Freundschaft und Liebe. Entsprechend vervollständigt das Buch die öffentliche Darstellung des Schauspielers, die nur einen Bruchteil seiner Persönlichkeit abbildet, zu einem vielseitigen Porträt, das ihm viel mehr gerecht wird. Und das Buch, es umfasst 224 Seiten, ist im Goldmann Verlag dieses Jahr erschienen und besteht aus 18 Kapiteln, aus denen ich euch ein bisschen etwas erzählen werde. Ich beginne mit dem ersten Kapitel, das die Überschrift „Das Meer“ und immer wieder „Das Meer“ trägt. Es wird erzählt, dass Axel Prahl ein Mensch des Nordens ist. Obwohl er schon viele Jahre in Berlin und Brandenburg lebt, lässt er gern plattdeutsche Wörter und Halbsätze in Unterhaltungen einfließen. Leider verstehe ich diesen Dialekt nicht, obwohl meine Großmutter oft so mit meiner Mutter sprach, wenn wir nicht alles verstehen sollten. Wie man aus dem Tatort kennt, grüßt er gern mit „Moinzen“. Nach der Einleitung im ersten Kapitel durch Knut Elstermann, in der er beschreibt, dass Axel Prahl immer die Küstenlandschaft seiner Kindheit mit sich trägt und dadurch auch in seinen Liedern immer wieder maritime Metaphern einbaut, ändert sich die Typografie und Axel Prahl kommt selbst zu Wort. Dieser Perspektivwechsel findet in fast jedem Kapitel mehr oder weniger statt. In dem ersten Kapitel erzählt er von seiner Tom Sawyer und Huckleberry Finn Kindheit, die Älteren unter uns werden sich erinnern, die sehr behütet und gleichzeitig mit viel Freiheiten ausgestattet war. Gemeinsam mit anderen Kindern saß er am Strand und hat am Lagerfeuer Eier gebraten, aus heutiger Sicht gar nicht vorstellbar. Und ja, wenn man sich das heute alles so überlegt, wie kontrolliert jeder ist. Aber bevor es weitergeht, ein bisschen Musik von Snowy White.

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Und ja, von der neuen Scheibe, kann man ja so sagen. Ja, finde ich einfach immer cool. Ihr seid beim Eselsohr und ich spreche hier heute über das Buch, eine Collage über Axel Prahl, Was man liebt, braucht Zeit. Und ja, seine Eltern trennten sich, als Axel etwa 9 Jahre alt war. Und das war für ihn eine einschneidende Erfahrung. Das kann sich, glaube ich, jeder vorstellen. Und diese hat er wirklich gut verdrängt. Und dann sagt er einen Satz, den ich nicht unerwähnt lassen möchte. Zitat: Er denkt, dass es manchmal viel heilsamer ist, Dinge zu verdrängen und beiseite zu legen, als sich permanent damit zu beschäftigen. Denn wenn man zu lange in den Rückspiegel schaut, läuft man Gefahr, gegen einen Baum zu fahren. Und das fand ich irgendwie, konnte ich mir gut vorstellen. Und zum Glück lernte seine Mutter später einen neuen Mann kennen. Und dieser Dieter war eben für ihn eigentlich der wirkliche Vater, denn er hat ihn erzogen und begleitet und ihm für ihn heute immer noch sehr wichtige Werte mitgegeben. Im nächsten Teil dieses Kapitels lesen wir dann ein Interview zwischen Knut Elstermann, dem Autor, und Axel Prahls Mutter Rita. Und diese Frau kam für mich so positiv und bodenständig rüber. Sie berichtet eben auch von Menschen, die sie auf einmal, die sie aus der Schule kannte und die sie nicht mehr gegrüßt haben. Und als sie dann aber erfahren haben oder gemerkt haben, oh, das ist ja die Mutter von diesem berühmten Axel Prahl, dann haben sie wieder gegrüßt. Und sie schiebt es auf den Charakter dieser Menschen, weil der Charakter eines Menschen, sagt sie, ist sein Schicksal. Und ganz beiläufig erfahren die Leser und Leserinnen, dass die Mutter sein musikalisches Talent immer gefördert hat, ihm die ersten Instrumente gekauft hat, obwohl das Geld, wie man sich vorstellen kann, als alleinerziehende Mutter oft knapp war. Und besonderen Charme erhält das Lesen dieses Interviews, das eben immer wieder Einwürfe von Axel Prahl kommen und dann entsteht so ein ganz frischer und freundlicher Dialog zwischen ihm und seiner Mutter. Denn als diese gefragt wird, ob er sich durch den Ruhm geändert hat, aber lest es selbst, fand ich super. In dem dritten Kapitel mit der Überschrift »Was machst du denn jetzt beruflich?« kommt im Verlauf auch Katharina Thalbach zu Wort. Die beiden bilden ein unschlagbares Duo aus ungekünsteltem Komödiantentum, Spielfreude und Genauigkeit. Würde man es nicht besser wissen, könnte man glauben, die beiden sind schon zusammen im Kindergarten gewesen. Und da gab es mal diese kleine Serie, die hieß Extraklasse. Das hatte ich auch schon wieder vergessen. Und da spielt Axel den Lehrer Ralf Friesner, der mit der von Katharina gespielten Freundin in einer spannungsvollen Notwohngemeinschaft lebt. Denn er ist arbeitsloser Journalist und wird vom Jobcenter vermittelt, in einer Abendschule eine Klasse von Schulabbrechern zu betreuen. Und diese Figur, diese Lehrerfigur verkörpert Axel Prahl sehr authentisch und auf eine sehr menschliche Art und Weise. Der Regisseur sagt über ihn, man merkt, dass Axel Prahl mit seiner Welt im Reinen ist und dass er viel Freude am Leben hat. Immer wieder kann man lesen, dass Axel ein sehr zuvorkommender, offener und freundlicher Zeitgenosse ist, der keinerlei Starallüren hat. Insgesamt wurden 3 Extraklasse-Filme gedreht, die im ZDF sogar Quotenerfolge waren. Und nebenbei erfahren wir, dass Axel Prahl zu Beginn seiner Laufbahn die Fächer Mathematik und Musik auf Lehramt angefangen hatte zu studieren. Das Studium brach er ab und als einen Grund benennt er, es gab ihm zu wenig Wochenstunden in Unterrichtsdidaktik. Hingegen für das wissenschaftliche Arbeiten waren 8 Wochenstunden angesetzt und das fand er einfach ein Ungleichgewicht. Und ich kann mich erinnern und viele vielleicht von euch, wie oft man wirklich schlechte Lehrer hatte, die eigentlich überhaupt nicht den Stoff wussten zu vermitteln. Also ich kann mich da sehr gut erinnern. Ja, und ich habe mich dann wieder gefragt, als ich das gelesen habe, wird es je eine Reform unseres Schulwesens geben? Es wäre dringend erforderlich, aber ich wage es ernsthaft zu bezweifeln.
Und zu dem Beginn des Interviews in dem Kapitel mit Katharina Thalbach sagt sie, dass sie sich Axel und sie auf Augenhöhe begegnen können. Und dann kommt natürlich die Rückfrage vom Autor Knut Elstermann, wie sie das denn meine. Und dann sagt sie schelmisch, und ich habe richtig das Gesicht von ihr dabei gesehen, naja, weil wir beide nicht sonderlich groß sind. Sie dachte, der Witz schließt sich von selbst. Und die beiden verbindet ganz viele Sachen zusammen, denn sie essen gerne, sie trinken gerne, sie rauchen gerne und sie, jetzt habe ich es vergessen, ja natürlich die Liebe zur Musik, und jetzt kommt auch ein bisschen Musik, und zwar das Los Angeles Quartett.

Ja, das Stück heißt Lotus Eaters. Das finde ich auch irgendwie witzig. Ja, zurück beim Eselsohr. Und leider habe ich keinen Kontakt zum Goldmann Verlag herstellen können. Also die verstecken sich gut. Und deshalb müsst ihr noch ein bisschen was mit meinen Erzählungen euch zufrieden geben. Ihr müsst gar nicht. Könnt ihr mal wegschalten. Ja, wir sind im vierten Kapitel und das heißt, Musik ist für mich das reine Gefühl. Und wie ich vorhin schon kurz sagte, viele Dinge waren mir natürlich nicht bekannt und ich wusste auch gar nicht, dass er ein guter Musiker ist und mit dem Inselorchester schon eine Weile immer wieder tourt. Und Axel Prahl sagt über die Musik, dass diese immer eine kleine Oase und seine Erholungsinsel ist und deshalb ist er auch gar nicht traurig heute, dass er kein Musiker, sondern Schauspieler geworden ist. Einige Kapitel verspringe ich, denn ihr sollt ja selber lesen. Aber über das zehnte Kapitel, das die Überschrift Symbolfigur für den Osten trägt, möchte ich noch einige Worte verlieren. Schon auch, weil ich immer dachte, der kommt aus Ostdeutschland. Und Axel Prahl hat nämlich in Berlin im berühmten Kinder- und Jugendtheater im Gripstheater einige Jahre gespielt und er sagt heute, jeder angehende Schauspieler sollte in einem Kinder- und Jugendtheater anfangen zu spielen, da die Jugendlichen sehr anspruchsvolle Zuschauer sind, die es gilt mitzunehmen, weil die machen ihrem Unmut laut und schmeißen auch Dinge auf die Bühne. Denn nie wieder hatte er im Leben so viel Zeit für eine Rolle wie in seiner Zeit im Gripstheater. Und wenn man wissen möchte, wie sich die Menschen im Osten der Republik fühlten nach der Wende, dann empfehle ich den Film Halbe Treppe mit Axel Prahl. Und zusammen mit dem Film Willenbrock und der Polizistin ist es ein Filmkunstwerk dieser Zeit. Denn diese Filme zeigen das Strampeln der Ostdeutschen in den Hamsterrädern der unbekannten Marktwirtschaft. Mir war aber nicht bekannt, dass dieser Film Halbe Treppe auf das Improvisationstalent der Schauspieler fußte. Und in einem Kapitel wird ganz ausführlich darüber beschrieben, wie das eben entstanden ist. Und das fand ich hochspannend. Denn wie gesagt, der Film entwickelt sich durch das Mitwirken der Schauspieler. Aber lest selbst. Und es kommt dann raus, dass eben Improvisation nicht bedeutet, spontan zu sein, sondern dass im Vorfeld man sich intensivst mit den jeweiligen Rollen auseinanderzusetzen hat. Denn man kann ja zum Beispiel keinen Arzt spielen, wenn man dessen Habitus und die Wortwahl nicht kennt. Und offensichtlich liegt bei der Improvisation oder im Improvisationstalent Axel Prahl ganz vorne, da er situativ ganz schnell gute Dialoge im Kopf hat und die ausspricht. Auf jeden Fall steht auf meiner To-Do-Liste nochmal diesen Film sich anzuschauen mit dem Wissen, was ich jetzt gesammelt habe. Denn dieser Film ist bestimmt wirklich ein wertvolles Zeitdokument. Und auch mit dem Film Du bist nicht allein spielt sich Axel Prahl in die Herzen der Ostdeutschen. Und stets trifft er nämlich die richtige Tonlage und wirkt so authentisch, dass viele glauben, er ist im Osten aufgewachsen. Und wie schon gesagt, Axel ist nicht nur Schauspieler und Musiker, sondern er ist auch ein begabter Maler. Und eines der Bilder ist in dem Buch abgedruckt. Was ich auch witzig fand, sind die Kapitel, in denen der Autor zusammen mit Axel dessen Filme schaut und dann mit ihm über diese spricht. Also das fand ich auch ganz witzig. Ja, und jetzt hört ihr Friedemann Seitensprung.

Ja, ist immer noch schön. Ist zwar schon eine alte Scheibe, aber ich finde sie einfach wunderbar. Ja, zurück beim Eselsohr. Und bevor ich euch auch etwas natürlich über den Autor erzähle, möchte ich aber noch, wie schon zu erwarten war natürlich, über Frank Thiel, den Münsteraner Tatort-Kommissar, ein bisschen was berichten. Und das ist im Übrigen für mich der einzige Tatort, den ich anschauen kann, weil ich es einfach so toll finde, diese Dialoge. Und es gibt in dem Buch zwei Kapitel und die heißt, das eine heißt Am Tatort und das andere heißt Auf frischer Tat. Und da wird eben einiges berichtet und zunächst gesteht eben der Autor Knut Elstermann, der in der ehemaligen DDR aufgewachsen ist, dass das sonntägliche Ritual um 20.15 Uhr virtuell vereint mit vielen Menschen zusammen vor dem Fernseher zu sitzen, in den Gegenden, in denen im Osten Westfernsehen empfangen werden konnte, schon vor dem Mauerfall existierte. Und er hat für sich bis heute das Ritual beibehalten, da er die Tatorte als Fenster zu einer realen Welt bezeichnet. Und er blickt zurück in die Zeit, in der diese Filme dem Osten Einblicke in die Gesellschaft des Westens sowie deren Konflikte gewährt haben. Es war eben doch nicht alles Gold und perfekt, weiß man ja. Und mit Axel Prahl hat der Tatort einen bodenständigen Ermittler bekommen. Leider habe ich seinen ersten im Jahr 2002 verpasst, in dem Frank Thiel aus Hamburg nach Münster zieht, um näher bei seinem Vater sein zu können. Und aber das Zusammentreffen mit Thiel und Börne, wie die sich kennenlernen, verdient erwähnt zu werden. Denn es ist eigentlich, als ich das gelesen habe, eine Slapstick-Nummer. Und beim Einzug in die Wohnung schleppt Thiel ein langes Paket auf der Schulter nach oben, vermutlich ein Lattenrost für sein Bett. Börne kommt aus der gegenüberliegenden Wohnung, Thiel dreht sich, Börne duckt sich schnell unter dem Paket weg, Thiel dreht sich nochmal. Professor Börne weicht erneut behende aus und führt den Dialog mit Thiel fort. Als dieser sich nun aber ein weiteres Mal umdreht, schlägt er dem fassungslosen Professor einen Zahn aus, was im weiteren Verlauf des Films für viele gelispelte Scherze sorgen wird. Und so lernen sie sich aus unterschiedlichen Welten stammenden Gegenspieler kennen. Und im Lauf der Jahre gibt es immer wieder Annäherungen zwischen den beiden, bis hin zu leisen Bekundungen von Sympathie. Die meisten von uns kennen die schrägen Protagonisten des Münsteraner Tatorts. Nicht unerwähnt möchte ich doch lassen, dass die Einschaltquoten deutlich über 10 Millionen liegen. Auch ich nahm immer an, dass Axel Prahl im Münsteraner Tatort einfach nur sich spielt, weil er kommt so authentisch rüber. Aber gerade diese Eigenschaft, sich in verschiedene Typen einfühlen zu können, macht ihn aus. Denn im Gegensatz zu der von ihm gespielten Figur Frank Thiel ist Axel Prahl musikalisch, liebt gutes Essen, vor allen Dingen trinkt er gern Weißwein und er raucht. Und überhaupt ist er im Gegensatz zum Kommissar ein stets freundlicher und offener Mensch. Seine Devise ist, wenn du nichts Gutes über einen anderen sagen kannst, schweige. Keinesfalls möchte ich zu viel ausplaudern, denn ihr sollt das ja lesen, aber ich erfuhr Details über den von mir sehr geschätzten Münsteraner Tatort und bekam durchs Lesen sogar einen Einblick in die Drehtage. In Kapitel 17, Ein Mann und seine Stimme, wird über ein weiteres Talent von Axel Prahl berichtet, denn er leiht unter anderem in dem Animationsfilm Angry Birds dem verrückten Vogel Bomb seine Stimme oder im Märchenfilm Die kleine Hexe dem kleinen Raben Abraxas, kann man sich wunderbar vorstellen. Und sogar in einigen Hörbüchern, wie in Unterleuten von Juli C., sprach Axel Prahl. Bevor ich aufhöre, aus dem Buch zu viel zu verraten, möchte ich noch auf den ausgeprägten Gerechtigkeitssinn von Axel hinweisen, denn schon als Kind hat er mal sein Taschengeld mit einem Obdachlosen geteilt, weil er sah, der hatte nichts und das, obwohl er dadurch weniger von seinen geliebten Lakritztalern kaufen konnte. Von ihm stammt der Satz, die Welt braucht keine Milliardäre. Wenn alle Menschen, die durch ihr glückliches Schicksal überdurchschnittlich viel verdienen, auch wenn sie dafür sogar hart gearbeitet haben, nur ein wenig von ihrem zu viel abgeben würden, wäre die Welt meines Erachtens gerechter, sagt er. Und ich möchte hinzufügen, auch eine andere.
Ja, die Zeit rast voran. Und bevor ich noch was erzähle über den Autor, hört ihr noch ein bisschen was von Rush.

Ja, das fand ich so passend, weil der Titel heißt, jetzt habe ich es vergessen, mein Gott, The Spirit of Radio. Mein Gott, es ist einfach zu warm. Schön, dass ihr immer noch beim Eselsohr seid. Und ich habe ja über das Buch Eine Collage, Axel Prahl, Was man liebt, braucht Zeit gesprochen. Und jetzt gibt es noch ein bisschen was über den Autor, den Knut Elstermann, der 1960 geboren ist und in Berlin aufgewachsen ist. Er studiert in den 80ern an der Karl-Marx-Universität Journalistik und war dann anschließend bis 1989 in der Nachrichtenredaktion der Tageszeitung Neues Deutschland tätig und schrieb für die DDR-Kinozeitschrift Filmspiegel. Und dann, fand ich interessant, moderierte er mindestens bis 1993 beim Jugendradio DT64 und beim MDR. Und seit vielen Jahren moderiert und reflektiert er auf Radio 1, das hört man ja mehr in Berlin, die internationalen Filmfestspiele, die Berlinale. Und er arbeitet auch für den MDR, für das RBB-Fernsehen und auch für die Arte, fürs Arte-Fernsehen. Und außerdem schreibt er Kritiken als freier Filmjournalist, unter anderem in der Berliner Zeitung, und ist Autor und verfasst Geschichte des Kinos in Russland, Israel und der DDR. Und in seinem Buch Gerdas Schweigen beschreibt er das Leben der Gerda Schrage, die von den Nazis ins KZ Auschwitz deportiert wurde. Und sogar auf der Leinwand war er zu sehen, und deswegen muss ich mir noch mal halbe Treppe angucken, denn da spielt er den Radiomoderator. Er sammelt bildende Kunst. Ja, ist, glaube ich, ein ziemlich interessanter Charakter. Und Axel Prahl möchte ich auch noch erwähnen, der ist 1960 eben in Eutin geboren, am Meer, und hat, wie gesagt, nach dem Abbruch seines Lehramtsstudiums auf die Schauspielschule gewechselt, und es folgten erste Engagements am Theater, und mit stets wachsendem Erfolg Anfang der 90er Jahre wird er eben vom Filmregisseur Andreas Dresen entdeckt und dreht dann unter anderem Halbe Treppe. Und ich möchte es einfach nochmal wiederholen, Axel Prahl gilt als einer der profiliertesten Schauspieler seiner Generation und erhielt zahlreiche Auszeichnungen, wie den Silbernen Bären, den Grimme-Preis mit Gold, die Goldene Kamera, den Bambi sowie den Bayerischen Filmpreis. Sein Debütalbum mit dem Inselorchester Blick aufs Meer und Meer mit H erschien 2011. Ja, und bevor ihr jetzt dann noch was von mir hört, von dem Buch, spiele ich noch einen Titel, und zwar, wenn er jetzt auch in der Hitze der Nacht will, ja, Transatlantic.

Das war ja abruptes Ende. Super. Also, willkommen beim Eselsohr zurück und ich wollte euch noch meine Meinung sagen zu dem Buch, was ich ja jetzt nun in epischer Breite besprochen habe, aber viele Dinge habe ich nicht verraten und es lohnt sich wirklich zu lesen. Und es ist kurzweilig, also es liest sich schnell. Ja, und dieses Buch, das kam einfach zu mir, weil durch Zufall habe ich ein Interview mit Axel Prahl bei Deutschlandfunk Kultur gehört. Und wenn man das hören möchte, kann man das auch immer noch aufrufen. Das war vom 7. Juni und das ist noch in der Mediathek. Ich habe heute nochmal geschaut. Und natürlich wurde in dem Interview dieses Buch erwähnt und ich kaufte es mir natürlich sofort. Und wie gesagt, ich hatte immer angenommen, Axel Prahl spielt Axel Prahl und wurde eines Besseren belehrt. Denn wenn er in diese Rolle schlüpft, dann ist das eben auch eine Rolle von vielen. Und ich bin sehr froh, dass dieses Buch erschienen ist, da mir sonst auch die vielen Talente von Axel Prahl, ja, verschwiegen worden wären, weil ich habe nicht gewusst, dass er singt, hätte ich wissen können. Und immer schon habe ich ihn gerne in Rollen gesehen und seitdem ich aber weiß, wie sorgfältig er arbeitet und wie gut er sich in die verschiedenen Charaktere seiner Rollen einfindet, gefallen mir die Filme mit ihm noch viel besser. Und auch wenn man kein ausgesprochener Axel Prahl-Fan ist, weil ich könnte mir vorstellen, dass er polarisiert, also entweder man mag ihn oder man mag ihn nicht, ist es ein lohnendes Buch, weil man erfährt viel über Schauspielerei und Dreharbeiten und ja. Ja, schön, dass ihr zugehört habt und wie üblich habe ich auch wieder ein Zitat für euch dabei, ein ganz kurzes bei der Hitze. Und das heißt, Lesen ist kein Zeitvertreib, es ist die schönste Art, seine Zeit zu nutzen. Ja. Am Mikrofon für euch war die Heike und ihr könnt eine Woche in der Mediathek meine Sendung nachhören, auf www.störfunk.de gehen und dann runter bis zum Donnerstag, bis ihr in der Horizontale den ein bisschen deppert reinblickenden Esel seht. Das ist das Eselsohr. Und natürlich wird die Sendung am Montag im laufenden Programm um 13 Uhr wiederholt. Und ja, bleibt gesund. Freut euch noch über die Sonne, es soll ja kühl werden und macht's gut. Und bevor ich an Sascha und Joxe übergebe, juhu, die sind nämlich schon da, gibt's noch ein bisschen was zum Chillen von der Milchbar. Also macht's gut, tschüss.

Heute mit viel Überraschungsmusik, natürlich auch dabei die Grateful Dead und Jerry Garcia, aber auch ganz andere Musik aus ganz anderen Ländern, ganz anderen Schaffensperioden und völlig abgedrehte Collagen. Also keine Klangcollage im engeren Sinn, sondern eher eine Lied-Song-Collage und für mich auch mal die Chance, Stücke miteinander zu mixen. Und ich hoffe, ihr habt genauso viel Spaß dabei, wie ich jetzt in der nächsten Stunde in der Dedicated Hour bis 18 Uhr hier auf Radio Störfunk. Und anfangen möchte ich mit einer Gruppe, die sage ich ausnahmsweise an. Alles andere könnt ihr auf unserer Homepage nachlesen. www.störfunk.de, Störfunk. Im weltweiten Netz, wie ich immer so schön sage. Und ich fange an mit der Gruppe Quintessence und ihrem Stückchen Buddy. Und das geht dann über in ein Stück, das ihr garantiert kennt. Das von Quintessence dürfte einigermaßen unbekannt sein, wie auch die meisten Stücke, die heute laufen. Also viele Geheimtipps dabei. Und die Auflösung findet ihr, wie gesagt, bei uns auf der Website, wenn ihr diese Sendung hört. Viel Spaß dabei, bis 18 Uhr.

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war die Dedicated Hour heute mit der sommerlichen Musikcollage mit Musik von Quintessence, den Grateful Dead, Rashid Taha, Guru Guru, George Harrison and the London Radha Krishna Temple, Man mit John Cipollina, Ralph Towner und Gary Peacock, Ananda Shankar, Jerry Garcia, Nick Turner und am Schluss, das war die Gruppe The Turnaround. Am Mikrofon verabschiedet sich der Björn.

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1: Je mehr Mütter man auf seiner Liste vorzuweisen hat, die man schon durchgenommen hat, desto besser. So äußert sich Rapper Kollega 2013 in einem Interview mit Die Welt. Mit seinem Kollegen Farid Bang und ihrem gemeinsamen Album Jung, brutal, gut aussehend aus 2009 hätten sie den Begriff Mutterficker, Zitat, salonfähig gemacht. Jetzt kann man sich mit diesem Titel schmücken. Zitat Ende. Rapmusik ist eine der prägendsten Strömungen der Popkultur der vergangenen 50 Jahre. Rap als Teil der Hip-Hop-Kultur ist seit seiner Entstehung in den 1970er Jahren in New York längst global verbreitet und ist auch im deutschsprachigen Raum zu finden. Hier bildete sich im Laufe der 1990er Jahre eine eigenständige Szene heraus, die heute kommerziell erfolgreiche und reichweitenstärke Veröffentlichungen hervorbringt. 2019 waren zum Beispiel die 5 meistgestreamtesten KünstlerInnen Deutschlands deutschsprachige RapperInnen und 4 der 5 häufigsten gestreamten Songs auf Spotify deutschsprachiger Rap. In den Jahren 2020 und 2021 wurden insgesamt 189 Werke deutschsprachigen Raps mit Platin oder Gold vom Bundesverband Musikindustrie ausgezeichnet. Genau diese habe ich mir in meiner Bachelorarbeit angeschaut, um zu untersuchen, wie Mütter im aktuell reichweitenstarken deutschsprachigen Rap charakterisiert werden. Am Mikrofon ist Carola und in der kommenden Stunde will ich euch die Ergebnisse dieser Arbeit vorstellen. Starten wir also mit Kollega und Du bist Boss.

genommen und im daraus entstandenen Textkorpus 1265 Mutterwitze gefunden, die aber nicht genauer definiert werden. Aber kann das alles gewesen sein, was Rap über Mütter hervorbringt? Ziel meiner Arbeit war es, Muster, Kategorien und sogenannte Frames zu finden, die die Mutter definieren und bewerten. Ich habe untersucht, welche Rollenvorstellungen von Müttern sich darin beschreiben lassen, und ich wollte einen feministischen Blickwinkel dabei einnehmen und habe mit Methoden der feministischen Literaturanalyse gearbeitet. Mein Fokus lag also auf der textlichen Ebene der Lieder. Aber beginnen wir von vorne. Was ist Rap und wie ist er entstanden? Die Erzählung, dass sich migrantisierte Menschen auf den Straßen New Yorks im Ghetto kreativ ausgelebt und gegen das Establishment aufgelehnt haben, ist inzwischen eher zum Mythos verkommen. Mitte der 1970er Jahre wurden aber tatsächlich im New Yorker Stadtteil South Bronx die ersten sogenannten Blockpartys als Gegenbewegung zur kommerziellen Disco-Kultur veranstaltet. Dabei wurde Musik gemischt und dazu getanzt und gereimt. Hip-Hop als kulturelle Praxis besteht dabei aus mehreren Elementen. Erstens wird sie mit Graffiti im öffentlichen Raum sichtbar. In der eigenen Nachbarschaft markieren Menschen aus der Szene Wände mit Bildern und Tags. Sie werden als Aneignung des Raumes gesehen und bieten ein Setting für die weiteren Ebenen des Hip-Hops. Im Zentrum der Kultur steht die Aufführung, bei der Musik und Tanz in der Community gefeiert werden. Als Grundlage wurden zunächst bestehende Musikstücke verwendet, die neu gemischt und aufgeführt wurden. Das DJing brachte dabei Techniken wie Sampling und Scratching hervor, die sich heute auch in anderen Genres wiederfinden lassen. Und parallel zu diesen Aufführungen wurde dann natürlich getanzt. Die Masters of Ceremonies oder kurz MCs dieser Aufführungen profilierten sich nach und nach als GesangskünstlerInnen. Aus ihren Aussagen und Ankündigungen entwickelten sie eine Kunst, die DJs sowie die Tanzenden zu animieren. Dabei flossen persönliche Erfahrungen der MCs bzw. Rap-Artists ein. Das Wort Rap selbst hat afroamerikanischen Ursprung. Zitat: Noch vor der Geburt des Hip-Hop gehörte Rap, to rap, lebhaftes Daherreden, Prahlen, der Alltagsrhetorik der afroamerikanischen Kultur an. Der spätere Sprechgesang entwickelte sich auf dieser Basis. Zu finden bei Andrososopoulos 2003, Seite 119. Die Single Rapper's Delight der The Sugar Hill Gang erschien schließlich im September 1979 und kann als Wegbereiter für kommerziellen Rap gesehen werden. Im Song wird das erste dokumentierte Sample benutzt und er landete 1980 in den Jahrescharts von Kanada, Frankreich und Italien. The Sugar Hill Gang mit Rapper's Delight.

0: The Sugar Hill Gang mit Rapper's Delight, der ersten kommerziell erfolgreichen Rap-Single in 1979. Rap wurde unter anderem mit diesem Song als Musikgenre angesehen und entwickelte sich eigenständig und doch noch immer als Teil der Hip-Hop-Kultur weiter. Junge US-AmerikanerInnen verarbeiten im Rap ihre Erfahrungen mit Gewalt, Rassismus und Sexismus. In der Folge wurden Hip-Hop und Rap auch intensiv von den Massenmedien begleitet und darüber verstärkt verbreitet. Zur Bekanntheit im deutschsprachigen Raum haben anfangs unter anderem die Filme Wild Style aus 1982 und Beat Street aus 1984 beigetragen. Als Vorbild für Rap im deutschen Sprachraum diente anfangs vor allem die US-amerikanische Kultur. Heidi Süß identifiziert beispielsweise, wie die typische Identität eines Rappers in den USA auf den deutschen Kontext umgesetzt wurde und noch heute wird. Zitat: In Ermangelung einer vergleichbaren Kolonialgeschichte und Gesellschaftsstruktur funktioniert die Figur des schwarzen männlichen Rappers in Deutschland daher unter veränderten Vorzeichen. Als Verständnishintergrund für die deutschsprachige Gangstermännlichkeit kann so etwa der lokale Kontext der Migration gelten. Zitat Ende. Migration und in der weißen Mehrheitsgesellschaft als migrantisch markiert zu sein, sind zentrale Motive des aufkommenden Raps im deutschsprachigen Raum. Konkret reagierte die Hip-Hop-Szene 1992 und 93 auf die rechtsradikalen Angriffe etwa in Rostock-Lichtenhagen, Hoyerswerda, Mölln und Solingen. Migrantisierte und vor allem afrodeutsche KünstlerInnen begriffen ihre Kunst als Selbstbehauptung gegen Rassismus. Von den Medien wurden sie allerdings auf ihre ethnische Herkunft reduziert. Unter der weißen deutschen Mehrheitsgesellschaft wurde Rap etwa zur selben Zeit populär. Vor allem vertreten durch die Stuttgarter Gruppe Die Fantastischen Vier. Der sogenannte Deutschrap war weniger politisch und gleichzeitig kommerziell erfolgreicher. Seit der Jahrtausendwende hat sich deutschsprachiger Rap vom amerikanischen Vorbild zunehmend emanzipiert und die Produktions- und Vermarktungsbedingungen haben sich verändert. Anfang der 2000er Jahre war Gangster-Rap in Deutschland kommerziell erfolgreich und sehr präsent. Das hieß auch, dass der Rap im Vergleich zu den Produktionen der 1990er Jahre weniger politisch waren und mehr auf sprachliche Fertigkeiten fokussiert haben. Hören wir uns also mal ein Beispiel an. Außenblock von Sido von seinem 2004 erschienenen Album Maske.
1: Sido aus dem Block.

0: That's how it goes on Sido sein Block, you know what I'm saying?
1: Außenblock von Sido aus 2004. Ein Beispiel für kommerziell erfolgreichen Gangster-Rap, in dem die Sprechkunst besonders im Vordergrund steht. Der Sprechgesang geht auf die afroamerikanische Tradition der Oral Culture der Sklavenzeit in den USA zurück. Die Marginalisierung der afroamerikanischen und auch hispanischen Communities hat dazu beigetragen, dass sich unter ihnen eine eigene Sprechweise herausgebildet hat, die Grundlage für den Rap war. Im Rap finden sich viele Stilmittel aus Lyrik. Dazu zählen Metaphern und Vergleiche, Buchstabierungen von Namen oder Daten, Homophonien, also das Spiel mit ähnlich lautenden Wörtern. Im Fokus steht dabei das rhythmische Fließen, auch als Flow bekannt, und das Reimen. Gleichzeitig werden Rap-Texte auch als Sprache der Straße wahrgenommen, denn sie stehen der gesprochenen Alltagssprache ziemlich nahe. Damit wird auch eine Zugehörigkeit zum Milieu ausgedrückt, die Teil der Identität und Abgrenzung zu anderen Kulturen und Szenen auch innerhalb des Hip-Hop sein kann. Im Subgenre des Battle-Rap ist es beispielsweise üblich, dass das Gesagte zu großen Teilen spontan entsteht und nicht schriftlich vorliegt. Ein bei Rap-Schaffenden beliebtes Stilmittel ist außerdem die ironische Übertreibung. Man kann sich das quasi so vorstellen, dass die im Rap-Text sprechende Person in eine fiktive Rolle schlüpft und die Äußerungen dieser Person nicht ernst zu nehmen sind. Es ist sowieso ganz wichtig, zwischen der Privatperson und der Rap-Person zu unterscheiden. Was Sido zum Beispiel in seinen Liedern singt, muss nicht seine private Meinung als bürgerlicher Paul Hartmut würdig sein. Aus den formalen Besonderheiten im Rap leiten sich auch inhaltliche ab. Das sogenannte Boosting, also das Loben von bestimmten Personen, oder Dissing, die Schmähung anderer Personen, sind zum Beispiel typisch. Verknüpft mit dem Boosting und Dissing ist auch das Signifying, das ein beliebtes rhetorisches Mittel im Rap darstellt. Dabei werden Aussagen verzerrt oder auch Wörtern eine andere Bedeutung gegeben. Ein Beispiel kann dafür sein, dass sich schwarze Menschen das N-Wort wieder angeeignet haben, nachdem sie damit erniedrigt wurden. Sowohl Signifying als auch Dissing gehen auf die Sprachpraktik Playing the Dozens zurück. Das ist ein Schlagfertigkeitsritual, das oft gereimt wird und beleidigend gegenüber Familienmitgliedern des Gegenübers ist. Es entwickelte sich aus einem Kinderspiel und fand über die verbalen Wettstreite in urbanen Räumen in den USA Einfluss in den Rap. Besonders häufig sind weibliche Verwandte die Mutter, Großmutter oder Partnerin Ziel dieser verbalen Angriffe. Inwieweit diese Beleidigungen jedoch wörtlich zu interpretieren sind, versucht Heidi Süß wiederum zu differenzieren und kommentiert, Zitat, Rap-typische Sprachhandlungen wie die eigene Selbstüberhöhung, Boosting oder die Beleidigung Dritter, Dissing, müssen demnach entsprechend historisch kontextualisiert werden. Hier geht es weniger um Informationsaustausch, als vielmehr darum, ein fiktives Gegenüber möglichst kreativ und gewitzt, dabei jedoch stets spielerisch auszustechen. So befremdlich das Aufrufen der Frau als Bitch oder Nutte oder die Herabsetzung von Müttern in Rap-Texten auf Außenstehende wirken mag, so sehr handelt es sich dabei um Spezifika der Textsorte. Zitat Ende. Aber ist das schon alles, was im Rap über Mütter gesagt wird? Genau das habe ich mir in meiner Bachelorarbeit angeschaut. Die Ergebnisse gibt es nach Deine Mutter von Kool Savas und Nessie.

Deine Mutter von Cool Savage und Nessie. Aber was bedeutet Mutter eigentlich? Kann nur eine Person, die ein Kind zur Welt gebracht hat, Mutter sein? Im Duden steht zum Beispiel noch eine weitere Bedeutung. Eine Frau, die eine oder mehrere Kinder versorgt und erzieht. Als Ideal der Mutter gilt heute noch immer, dass sie alle diese Fürsorgeaufgaben übernimmt und sich dabei natürlich nicht beklagt. Dabei wird übrigens auch von jeder Frau erwartet, dass sie Mutter sein möchte. Neben dem Idealbild der Mutter steht die Rabenmutter, die ihr Kind verwahrlosen lässt. Dazu gehört im erweiterten Sinne auch, Erwerbsarbeit nachzugehen und damit weniger Zeit mit dem Kind zu verbringen. Dieses also einer Person außerhalb des Familienkreises anzuvertrauen. Insgesamt kann man sagen, dass das Konzept der Mutter in der Vorstellung der deutschen Mehrheitsgesellschaft stark an die gebärende Person geknüpft ist. Gleichzeitig wird ihr jedoch jegliche Sexualität abgesprochen und ihre Identität wird auf das Muttersein reduziert. Die Mutter steht im Zentrum der heteronormativen Kleinfamilie, weshalb andere Formen des Zusammenlebens im Ideal nicht vorkommen. Wie passt das Ganze jetzt mit Rap zusammen? Musik und insbesondere Rap gelten als sexistisch und sexualisierend. Misogyne, also frauenfeindliche Phrasen und Wörter, würden mit Rap verbreitet, die Frauen sexuell objektifiziert, wie Studien zeigen. Andererseits zeigen Untersuchungen, dass Frauenfiguren in Rap-Songs durchaus auch bewundernd besungen oder adressiert werden. Eine besondere Rolle nehmen dabei die eigenen Mütter der Rapper ein. Tyree hat in Analysen US-amerikanischer Rap-Songs gezeigt, für die eigene Mütter drückt der Rapper seine Liebe und Zuneigung aus. Er verehrt sie und ist bereit, sie zu beschützen. Die Babymama, eine junge Frau, schwanger oder mit Kleinkind, zeichnet sich in diesen Songs dagegen durch negative Eigenschaften aus. Sie ist geldgierig, handelt unethisch und damit nicht vertrauenswürdig. Wie sieht das aber im deutschsprachigen und aktuell reichweitenstarken Rap aus? Um das herauszufinden, musste ich mir für die Bachelorarbeit erstmal einen Datensatz erstellen. Deshalb habe ich mir angeschaut, welche Singles 2020 und 2021 mit Platin oder Gold ausgezeichnet wurden. Diese Auszeichnungen richten sich nach Verkaufszahlen und werden vom Bundesverband Deutscher Musikindustrie herausgegeben. Daraus habe ich die Lieder gezogen, die Rap in deutscher Sprache beinhalten und von diesen wiederum die Texte angeschaut und alle ausgesucht, in denen eine Mutter genannt wird. Das kann entweder Mutter, Mama oder auch Mom sein. So hatte ich dann 47 Lieder, in denen diese Wörter 63 Mal vorkamen. Von allen diesen Fällen waren übrigens nur eine Perspektive weiblich, und zwar in Tränen aus Kajal von Celine. Na, könnt ihr hören, wann sie von der Mutter singt?

0: Die Mutter im deutschsprachigen Rap. Dieses Thema habe ich in meiner Bachelorarbeit untersucht. Wann immer ich das erzählt habe, war der erste Impuls meines Gegenübers: Ah, ich ficke deine Mutter, Mucke, oder? Dazu kann ich sagen, ja, aber nicht nur. In meinem Datensatz kam die Mutter 63 Mal vor. Aber nur in 7 Fällen davon wurde sie gefickt. In Haftbefehls 069. Fick ihre Mutter, verpasst die Narben mit der schwachen Mache. Oder Marlboro Rot von Samra zum Beispiel.
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0: Nicht ganz so explizit ist es aber bei Stoff und Schnaps von Ronny Flex und Lil Kleine.
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0: Viel öfter geht es im Rap um die Liebe zur eigenen Mutter. Das kann sich ganz unterschiedlich äußern. Bei Apache will die Rap-Persona die Mutter zum Beispiel unterstützen.
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0: Das Ziel formuliert Capo in Lambo Diablo GT. Oder auch Kollega in Du bist Boss.
5: 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Du bist Boss.
0: Wie eine Entschuldigung klingen die Texte bei Capital Bra in Tilidin.
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0: Oder auch in 10 Jahre von Jizzes, Alex Bones MC und Maxwell.
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0: Ein dritter Aspekt, der in den Liedern des Datensatzes immer wieder auftaucht, ist das Gefühl der Dankbarkeit gegenüber der Mutter. Dabei geht es oftmals um Situationen aus der Vergangenheit, also der Jugend oder Kindheit der Rap-Persona, die geschildert werden. Besonders hervortritt dabei 2002 von Sido und Apache 207 aus 2019.

0: In 200 km/h von Apache 207 vergleicht die Rap-Persona die ökonomischen Umstände, in denen sie aufgewachsen ist, mit den aktuellen. Sie erkennt dabei eine Umkehrung der Situation.
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0: Eine besondere Form, sich für die Unterstützung der Mutter auch in der Vergangenheit dankbar zu zeigen, ist es, ihr den aktuellen oder auch zukünftigen erhofften Erfolg zu widmen. Hier werden die Gefühle gegenüber der Mutter zwar nur indirekt offenbar, dennoch zeigt sich, dass sie einen hohen Stellenwert im Leben der Rap-Persona einnimmt. In dieser Kategorie waren 8 Fälle in meinem Datensatz, zum Beispiel in Wir ticken von Capital Bra und Samra.
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0: Oder Ballin von Luciano. Außerdem kommt in 5 Songs eine Wertschätzung gegenüber der Mutter zum Ausdruck. Ob die Mutter als Vorbild gesehen wird, wie in Run, Run, Run von Capo?

0: oder Rücksicht auf sie genommen wird, wie in Oder nicht von Kontra K.
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0: Neben diesen vielen Fällen der positiven Gefühle finden sich auch negative Äußerungen über die eigene Mutter. Im Duo 2012 von Bowser und Juju berichten zwei Rap-Personen davon, welche Erfahrungen der Zurückweisung durch die Mutter sie in der Vergangenheit durchlebt haben.

Mit welchen Gefühlen wird die Mutter im deutschsprachigen Rap verbunden? Damit beschäftigen wir uns gerade im Störfleck. 2012 von Bowser und Juju beschreibt dabei eine negative Emotion gegenüber der eigenen Mutter. Das Bild einer Rabenmutter wird auch bei Jizzes mit Donuts gezeichnet. Was kann man also allgemein über die Charakterisierung der Mutter im reichweitenstarken deutschsprachigen Rap sagen? Man muss genau hinschauen. Die Mutter wird auf verschiedene Weisen dargestellt. Beim Klischee der Ich-ficke-deine-Mutter-Mucke kann man aber durchaus etwas entgegensetzen. Zum Ende meiner Bachelorarbeit haben sich für mich daher drei Blickrichtungen auf die Mutter ergeben, die im deutschsprachigen Rap eingenommen werden. Auch diese decken nicht alle Fälle ab, aber immerhin kommt etwas mehr als die Hälfte dabei unter. Erstens. Die Mutter wird mit dem Zuhause assoziiert, damit wird sie als häusliche Person charakterisiert. Der Haushalt ist der Einflussbereich, den sie für sich beansprucht. Damit verknüpft sind Beziehungen zu anderen Familienmitgliedern, oftmals der Rap-Persona, den Kindern oder Partnern, den Kindsvätern. Diese Beziehungen können allerdings emotional unterschiedlich besetzt sein. Mit dem Zuhause wird zunächst ein Gefühl der Geborgenheit assoziiert und vermittelt. Dieses wird in einigen Fällen im Datensatz bestätigt, in anderen wird es gebrochen, was besonders bei 2012 von Bowser und Juju auffällt. Die Mutter wird somit in den einzelnen Fällen unterschiedlich bewertet. Positiv als liebevoll sorgend bis kritisch da abweisend gegenüber den Kindern. Die Idealvorstellung einer Mutter, die damit transportiert wird, entspricht in weiten Teilen dem kulturellen Idealbild im deutschsprachigen Raum insgesamt. Zweitens, die weinende Mutter. Tränen fließen. Anlass sind meist die Handlungen der Kinder oder was mit dem Kind geschieht. Damit wird deutlich, dass die Kinder den größten Einfluss auf die Mutter haben. Ihre Gedanken und Handlungen hauptsächlich um die Kinder kreisen. Das entspricht dem Bild der Mutter als Ideal im deutschsprachigen Raum. Von der Rap-Persona wird die Mutter dementsprechend vorrangig positiv bewertet. Es kann gedeutet werden, dass Verständnis für die Situation der Mutter aufgebracht wird, sollte sie der Idealvorstellung und dem damit verknüpften Aufgaben nicht gerecht werden. Ihr gegenüber werden also positive Gefühle zum Ausdruck gebracht. Diesem Bild gegenüber steht drittens die ratgebende Mutter. Die Mutter wird in 10 Songs explizit als eine Instanz inszeniert und anerkannt, die ihre Meinung hat und ausdrückt. Dabei geht es meist um die Belange der Kinder. Sie wird somit entsprechend dem Ideal der für die Kindersorge tragenden Person dargestellt und positiv bewertet. Geht es um die Mutter einer anderen Person, sind die Gefühle eher negativ. In dieser Rolle kommuniziert sie dem eigenen Kind, von der Rap-Persona Abstand zu nehmen oder spricht Warnungen aus. Hören wir dazu Attackieren von Bones MC und Raf Camora featuring Hannibal. 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

0: Das war der Störfleck für diese Woche am Mikrofon Carola. Ich habe euch die Ergebnisse meiner Bachelorarbeit an der Universität Freiburg im Fach Medienkulturwissenschaft vorgestellt. Darin habe ich mich damit beschäftigt, wie die Mutter im reichweitenstarken deutschsprachigen Rap dargestellt wird. Kommen wir also zu meinem persönlichen Fazit. Im deutschsprachigen Rap wird die Mutter auf ganz unterschiedliche Weise dargestellt. Das Klischee von der sexuellen Objektifizierung der Mutter trifft dabei nur in Teilen zu. Konkret waren es nur 7 von 63 Fällen in meinem Datensatz. Zur Erinnerung, der Datensatz bestand aus den Titeln, die 2020 und 2021 vom Bundesverband Deutscher Musikindustrie mit Platin oder Gold ausgezeichnet wurden, die also 1000-fach verkauft worden sind, 1000-fach gestreamt und gehört wurden. Der Mutter wird dagegen auch ganz viel Liebe entgegengebracht. Aber auch diese Dichotomie zwischen der guten und der schlechten Mutter, der gleichaltrigen Mutter, die geldsüchtig ist, und der Glorifizierung der eigenen Mutter, auch das erfasst die Komplexität, mit der auf die Mutter im deutschsprachigen Rap geschaut wird, nicht komplett. Es ist einfach ein Spektrum, in dem auch die eigene Mutter kritisiert werden kann oder die Mutter eines anderen anerkannt werden kann. Es ist also komplett unterschiedlich. Für mich habe ich rausgezogen, dass es diese 3 Betrachtungsweisen gibt, die durch die Textanalyse rausgekommen sind. Und zwar die Mutter als Zuhause, mit dem Geborgenheit assoziiert wird. Dann die Mutter, die weint. Und die Mutter, die einen Ratschlag parat hat. Und in dieser Rolle hat sie auch dann eine gewisse Handlungsmacht und kann Einfluss nehmen auf ihre Umwelt und auch auf ihre Kinder, was sie als eine starke Frau darstellt. Zum Thema Frau bringt mich aber auch ein etwas kritischer Blick auf den deutschsprachigen Rap. Es geht nämlich hauptsächlich um heteronormative Vorstellungen von Leben. Also eine Mutter ist total damit verknüpft, dass diese Person das biologische Geschlecht weiblich hat. Es fehlt im kommerziell erfolgreichen Rap ein Blick dafür, dass es auch alternative Lebensentwürfe gibt und es zwischen der Binarität von Mann und Frau andere Geschlechter gibt und außerhalb von dieser Binarität auch. Das wird im kommerziell erfolgreichen Rap einfach nicht thematisiert. Soweit also zu den Ergebnissen meiner Bachelorarbeit und meinem persönlichen Fazit. Vielen Dank fürs Zuhören und bis bald.
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Hallo. Ach, und herzlich willkommen zu einer neuen Ausgabe Geschichte im Hohr. Hier auf Radio Störfunk, montags um 17 Uhr. Nur mit mir, Dominik. Jawohl. So, wie ihr es vielleicht schon, vielleicht der ein oder andere in meiner Story gesehen hat, geht es heute ziemlich rockig zur Sache, denn ich widme diese Stunde heute komplett nur Guns N' Roses. Ja, ich freue mich so dermaßen. Es ist aber auch wieder so eine Band, wie man es ja mittlerweile von mir gewohnt ist, wo einfach eine Sendung komplett so überhaupt gar nicht reicht. Und weil dem so ist, würde ich sagen, wir fangen auch gleich an. Und zwar mit Welcome to the Jungle. Viel Spaß!

Yeah. Hihi. Ah. Ach, herrlich, herrlich, herrlich. Gleich zwei wunderschöne Guns N' Roses Bretter hinter, jetzt wollte ich gerade hier Bretter sagen, Bretter hintereinander. Einmal Welcome to the Jungle und natürlich Sweet Child of Mine. Beide von ihrem Debütalbum Appetite for Destruction. Ja, und beides auch relativ lange Lieder, wobei, wir wissen alle, Guns N' Roses hat da noch ein paar längere und eins ganz, ganz, ganz besonders, was ja auch, ja egal, dazu kommen wir sehr wahrscheinlich nachher noch. Ich habe jetzt gleich mal noch die nächsten Sachen rausgesucht und dann haben wir nämlich einen schönen Übergang von der Appetite for Destruction zur, jetzt muss ich kurz überlegen, nein, muss ich gar nicht überlegen, zur User Illusion 1. Genau, und zwar kommt jetzt einmal Paradise City und direkt im Anschluss Live and Let Die.

Einfach herrlich. Einfach herrlich. Live and Let Die und da davor Paradise City von Guns N' Roses. Wunderschön. Ich muss auch tatsächlich sagen, Live and Let Die, ein wahnsinnig tolles Cover. Vom Original, jetzt muss ich ganz kurz überlegen, nee, eigentlich gar nicht. Das Original müsste Paul McCartney sein, wenn ich das jetzt richtig weiß. Muss ich ganz kurz live recherchieren, aber Moment. Jawohl, da ist es. Paul McCartney, Live and Let Die. Jawohl, schön. Eine wahnsinnig tolle Nummer. Und auch eine der kürzesten von Guns N' Roses. So, jetzt quatschen wir doch ganz kurz ein bisschen was. Wer sind die eigentlich, diese Typen, von denen ihr jetzt die ganze Zeit schon Musik hier hört von mir? Guns N' Roses, eine Rockband, gegründet 85 in L.A. Das war das Mikrofon. Ja, und seither kräftig am Rocken. Gut, ich meine, zwischendrin gab es dann mal so, ja, was sind das, 10, 20 Jahre? Ohne, also wo eigentlich nur Axel war noch von der Originalbesetzung. Alle anderen hatten sich aus der Band verabschiedet. Ja, wegen verschiedenen Streitigkeiten und ja. Haben sich dann aber allerdings 2016 wieder zusammengeschmissen. Ja, und seither, also ich glaube, der Anfang war noch etwas schwer. Die wollten sind auf Tour gegangen, genau. Und ist aber nicht so gut angekommen. Mittlerweile habe ich neulich ein Video gesehen, wo es hieß, Axel singt wieder in alter Variation, also so mit seinen ganzen Stimmen, was er da so drauf hat, weil er kann ja wahnsinnig gut Tonhöhen wechseln, alles drum und dran. Und ja, das hatte ich eigentlich in den letzten Jahren, wenn ich da mal Live-Videos von ihm gehört habe, dachte ich mir, ah je, nee. Oh, nee, da behalte ich mir lieber das Bild im Kopf, was ich so vom Gehör her kenne. Jetzt muss ich tatsächlich sagen, die letzten Videos, was ich da gesehen habe, es ist natürlich nicht der Axl Rose aus den 90ern, ist verständlich, es sind ein paar Jährchen ins Land gegangen. Aber ich muss sagen, es klingt tatsächlich wieder wesentlich passabler als vor, ich sag mal, 4, 5, 6 Jahren. Soll nicht heißen, dass es da schlecht geklungen hat, aber halt wesentlich anders da, als man es eigentlich gewohnt war. Genau. So, und jetzt, meine lieben ZuhörerInnen, kommen wir zu einem Lied. Ich habe extra mal geguckt, wo die Version ist, die ich haben will. Denn es gibt hier mehrere. Einmal mit 8 Minuten 56, dann nur 8 Minuten 50, dann 9 Minuten 11, 9 Minuten 17, 8 Minuten 58, alles Mögliche. Aber ich habe mich für die 9 Minuten 17 Version entschieden. Die Leute, die ganzen Roses mindestens genauso feiern wie ich, wissen jetzt auch schon ganz genau, welches Lied kommt bei 9 Minuten 17. Es gibt, glaube ich, nur noch eine längere Version und das ist die Japan-Live-Version mit 12 Minuten 30. Ja, aber ja, kommen wir jetzt einfach direkt zum Lied in der Videoversion 9 Minuten 17. November Rain, Guns N' Roses. Viel Spaß.

0: Hoppala, hoppala. Da ist mir ein kleines Malheur passiert. Oh mein Gott, oh mein Gott. Das geht natürlich jetzt überhaupt gar nicht. Verdammt. Civil War. Dann einfach nochmal.
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Ich muss mich hier nochmals entschuldigen. Irgendwie scheint tatsächlich diese Datei einfach, ja, einfach einen kleinen Spinner drinne zu haben. Das nervt mich jetzt ein wenig, denn ja, ich hätte es gerne komplett gespielt, weil ja, es ist einfach eins meiner absoluten Lieblingslieder. Und ja, es nervt mich jetzt leider ein wenig, dass das nicht klappt. Ja, dann kommen wir jetzt einfach noch ein kleines bisschen zu weiteren Fakten von Guns N' Roses. Ich entschuldige mich ganz kurz. Oh Gott. Ich war gerade auf der anderen Seite des Pultes. Das ist jetzt nicht wirklich arg viel. Aber wenn man hier einmal ganz kurz geschwind außenrum spurtet in 3-4 Schritten, dann kommt man doch kurz hier oben in dieser Schwüle ins Schwitzen und ins Schnaufen. Ach. So, nachdem sie sich ja dann getrennt hatten, dachte ich mir ja, verdammt, jetzt ist alle Chancen, jemals Guns N' Roses live zu sehen, alles total hinüber, meine ganzen Lieder, was ich so feiere, alles. Dem war aber nicht so. Ich war 2015 in Nürnberg bei Rock im Park. Und dann stehe ich da unten, denke an irgendwie nichts Böses und auf einmal hört man da im Hintergrund, wie auf einmal die Melodie zu Welcome to the Jungle anfängt. Und ich denke mir einfach nur so, what? Was ist denn jetzt los? Das kann ja so überhaupt gar nicht, was, wie? Und dann gucke ich da hoch und habe total irgendwie verdrängt gehabt, dass ja Slash in diesem Jahr da spielt. Und dann stehe ich unten, guck hoch und oben steht tatsächlich Slash und fängt an. Erst Welcome to the Jungle. Dann, was hat er noch gespielt? Paradise City. Sweet Child of Mine. Und jetzt stehe ich hier auf dem You Could Be Mine, You Could Be Mine, You Could Be Mine, hat er noch gespielt. Und das war halt schon echt, das stehst du da unten und denkst eigentlich, ja, da hast du schon seit ein paar Jahren abgehakt, wirst du nie sehen und alles drum und dran. Und dann auf einmal, zack, bäm, kommt da sowas um die Ecke und du denkst dir, New York, gut, ja, nehme ich mit, gerne. Genau. Und ein Glück haben sie sich ja dann wieder vertragen und sind wieder zusammen unterwegs und alles. Und jetzt muss ich bloß noch gucken, dass ich vielleicht irgendwie irgendwo mal eine Karte kriege, wenn sie mal in der Nähe sind. Und dann, ja, kann ich mir das vielleicht auch mal ansehen, meine ich. Ach. So. Dann muss ich jetzt ganz kurz was suchen. Habe es auch schon gefunden. Und dann machen wir jetzt auch gleich weiter mit dem nächsten Lied, nachdem das ja jetzt mit dem Civil War nicht geklappt hat. Leider Gottes. Aber dafür hören wir jetzt Yesterdays von demselben Album Use Your Illusion 2.

Yesterday von Guns N' Roses. Ebenfalls auf der Use Your Illusion 2. Ah. So, und dann hatten wir ja auf der Use Your Illusion 1 Live and Die und November Rain. Dann eben noch diese Versuche mit Civil War. Den hole ich auf jeden Fall nach. Das geht gar nicht anders. Den muss ich nachholen, ja? Also, ja. Dafür kommen wir jetzt aber leider Gottes auch schon zum Ende meiner super, super tollen Guns N' Roses Special-Folge mit leider Gottes dem einen oder anderen Fehler. Das ärgert mich richtig, richtig sehr. Ja, aber egal. Kommen wir jetzt zu den letzten beiden Liedern. Einmal nochmal ein Lied von der Use Your Illusion 2. Und zwar Pretty Tied Up. Ah, das ist einfach, ja, das ist das andere Lieblingslied auf der Use Your Illusion 2. Und danach folgt noch Black Leather. Genau. Und zwar von dem Album, jetzt muss ich kurz selber gucken, The Spaghetti Incident. Genau. Also, in diesem Sinne sage ich Tschüssi. Wir hören uns nächste Woche doch hoffentlich wieder. Und ja, viel Spaß jetzt erstmal mit Pretty Tied Up und danach mit Black Leather. Bis nächste Woche und viel Spaß!

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0: Herzlich willkommen, meine Damen und Herren und alle dazwischen und außerhalb. Willkommen bei den Zwischenwelten. Wir senden live aus dem Störfunk Spaceship mit den Radiowellen 97,5 für Schwäbisch-Hall und 104,8 für Crailsheim oder auch ganz einfach im Webradio unter störfunk.de. Falls ihr mal eine Sendung verpasst, könnt ihr die auch jederzeit in der Mediathek nachhören oder am Montag von 18 bis 19 Uhr nochmal die Wiederholung im Störfunk. Außerdem gibt's immer im Wechsel zu unserer Sendung noch Larry FM mit Hip-Hop-Funk, mit Hip-Hop, Soul und Funk. Sehr empfehlenswert. Mein Name ist Erik und ich bin heute nicht allein hier im Studio. Wer sitzt mir denn gegenüber?
1: Hallöchen, hier ist Kimi.
0: Genau, ihr hört, heute ist leider nicht der Sascha mit am Start. Der hat für heute abgesagt. Grüße gehen trotzdem raus, wenn du die Sendung anhörst, Sashi. Ich denke an dich. Heute ist die Kimi mit dabei, die spontan eingeflogen.
1: Noch etwas nervös.
0: Die haben wir hochgebeamt ins Spaceship. Genau. Und dann hätte ich gesagt, fangen wir vielleicht an mit Mucke. Beziehungsweise, ich habe ja letztes Mal, vielleicht sage ich dazu jetzt auch ein, zwei Worte kurz. Ich habe letztes Mal euch eine Band mitgebracht, Roy Bianco und die Abruzzati Boys. Kimi, ist dir ein Begriff?
1: Nee, sagt mir gar nichts.
0: Italo-Schlage?
1: Sagt mir auch nichts.
0: Gar nichts?
1: Nee, okay. Darfst du erklären.
0: Ich darf erklären. Also, für mich eine sehr, sehr nice Band, die so auf Ironie ihre Musik aufbaut. Vielleicht kann ich dir auch mal parallel, während ich erzähle, einfach ein Bild zeigen. Mhm. Die machen schon Hardcore-Schlagermucke. Für mich ist es aber so ganz viel Vibe. Ganz viel, wenn man die Augen zumacht und zuhört, sich auf diesen italienischen Lifestyle einlassen.
1: Oh ja, mit Kopfkino und so.
0: Mhm. Mhm. Jetzt zeige ich dir mal ganz kurz ein Bild von den Jungs. Und du kannst vielleicht mal sagen, wie die angezogen sind für eine Band in der heutigen Zeit. Was siehst du denn?
1: Oh, sehr interessant auf jeden Fall. Vor allem alle so ein bisschen ihre eigene Persönlichkeit. Also ich sehe lange Mäntel, Leder, aber auch farbig, richtig cool. So ein Netzoberteil. Es sieht schon sehr stylisch aus.
0: Auch ungewöhnlich eigentlich für so Schlagermusik, wenn man das jetzt
1: absolut,
0: so
1: absolut, das passt
0: damit
1: eigentlich
0: verbindet.
1: So.
0: Nee, eigentlich nicht, gell?
1: Ja.
0: Ja, und halt auch viel zurückgegelte Haare. Mhm. Auf jeden Fall. So, dass ihr jetzt nicht gleich einen Schock bekommt, dass wir hier im Störfunk Schlagermusik pumpen. Einen kurzen Text, dass ihr versteht, dass ihr die ironische Schiene versteht. Roy Bianco und die Abruzzati Boys lernen sich 1981 am Gardasee kennen, auf der Silvesterparty von Erik Silvester. Dort beschlossen die sechs gemeinsam Musik zu machen und landeten auf dem Schlagerfestival in Rio ihren großen Durchbruch. Die Band war jahrelang erfolgreich, bis sie aufgrund von Alkohol, Schulden und Glücksspiel 1997 auseinanderbrach. Fast 40 Jahre später, also heute, folgt dann das Comeback, soweit die Gründungsgeschichte, an der Roy Bianco und die Abruzzati Boys bis heute festhalten. Das ist so ein Wikipedia-Eintrag und die haben so eine kleine Self-Doku gemacht, da war das mit drin. Von mir jetzt noch ergänzend, die Jungs sind in ihren 30ern. Also sie sagen über sich selbst, sie sind nach 40 Jahren, haben sie jetzt wieder zusammengefunden, sie sind in ihren 30ern und geben die Rolle auch nie auf, also auf Live-Konzerten oder Interviews. In dem Interview sagt der Sänger Roy über den Andrang der Fans meiner Live-Veranstaltung: Ja gut, wenn der Messias vom Himmel herabsteigt, würde ich auch kommen, und lacht darauf schwierig. Ja, ironische Kommentare wie diese oder klare politische Kante gegen rechts plus absoluten Vibe der Italo-Schlager machen die Jungs für mich so liebenswert. Roy betont auf dem Konzert wie dem Southside, dass er sich klar von Faschus, Prolos oder der Malle-Saufkultur distanzieren möchte. Die Balladen gelten der Liebe zur Musik und zum italienischen Lebensgefühl.
1: Nicht schlecht.
0: So, nach viel Labern und viel Anmoderation hört ihr jetzt als nächsten Song Amio More von Roy Bianco. Ganz viel Spaß.

0: Amore Mio von Roy Bianco und den Abruzzati Boys. Wunderschön. Wunderschöner Lifestyle. Ich würde so gerne mir ein Cabrio mieten und durch Italien so und die Piste entlang fahren und das Lied hören, das ganze Album von denen. Also ja, wenn ihr drüber hinweg sehen könnt, dass das musikalisch in der Schlagerrichtung geht und das einfach mal in den Vordergrund stellt, dass es nur um den Vibe geht und gar nicht um den Inhalt oder dass sein Text auch Inhalt haben muss oder Tiefgang oder so, dann empfehle ich euch die Band einfach sehr. Gerade jetzt bei gutem Wetter. Sehr schön.
1: Ja, begleitet durch den Sommer.
0: Definitiv.
1: Aber ich muss jetzt auch sagen, so das Bild von denen, wie ich die jetzt gesehen habe und dann das zu hören, wie sie singen, das ist schon ein Unterschied. Das ist was anderes. Mhm. Ja, absolut. Das ist schön.
0: Ja, ist auch auf dem Southside total witzig. Da haben sie dann, also das Bühnenbild war in so einem altrömischen Stil und dann aus Marmor, also so ganz viele Bögen, die so geschwungen waren und so Tore und sowas. Mhm. Bald alles aus Pappe, aber es sah aus wie so eine weiße Stadt in Italien, irgendwo am Meer, so.
1: Schön.
0: Am Plaza.
1: Cool. Ja, ich stelle mir das auch vor, das Lied zu, oder die Band zu hören. Man sitzt so in einem Kaffee, schlürft einen Espresso und kann so die Musik genießen. Das hört sich toll an. Ich verstehe, was du meinst mit dem Vibe. Mhm. Absolut.
0: So, ja, dann übergebe ich an dich. Ich habe dich gar nicht gefragt, hast du irgendwie auch Sachen vorbereitet, also so rausgeschrieben oder Informationen oder sowas?
1: Nope.
0: Sehr gut.
1: Ich lasse mich völlig auf dich ein.
0: Perfekt.
1: Ich habe dir ein paar Lieder geschickt. Zu dem einen kann ich sogar was sagen. Das erste, was ich dir geschickt habe, Taro. Das ist ein Lied, wenn mich gerade auch auf Arbeit Kinder zum Beispiel fragen, was ist dein Lieblingsessen, was ist deine Lieblingsfarbe? Ich kann nie antworten. Aber bei Lieblingslied, da kann ich das Lied sagen. Mit voller Überzeugung. Ich liebe das einfach. Ich kann dir auch gar nicht genau sagen, warum. Ich finde auch so der Vibe, den ich spüre, wenn ich das Lied höre, es ist einfach schön. Ja, damit verbinde ich viel, kann das auch immer hören. Ich weiß nicht, ob du das kennst, wenn man ein Lied so hat, man fühlt es und irgendwann hat man es satt.
0: Ja, genau.
1: Das habe ich bei dem nicht.
0: Ja.
1: Ich finde es voll geil. Vielleicht kann ich ja jemand anstecken damit.
0: Schön. Dann hören wir jetzt als nächstes Taro von Alt J. Viel Spaß.

0: Ja, wunderschön. Ihr habt gerade eben Tarot oder Taro von Old Jay gehört.
1: Ja, eins meiner, oder eigentlich das Lieblingslied. Ich habe gerade auch überlegt, während ich es wieder gehört habe und jetzt auch gerade schon zu dir gesagt, ich finde es Wahnsinn, was das Lied so abholen kann. Mhm. Und auch allgemein die Band, wenn man so andere Lieder von denen hört, ich finde, das holt dich so aus dem Hier und Jetzt raus. Und man kann sich so voll aufs Lied einlassen. Mhm. Ganz geil.
0: Selbst wenn man nicht dem Text zuhört, finde ich, erzählt der Song eine Geschichte. Mhm. Auch weil es musikalisch nicht so eingängig und eintönig ist.
1: Ja, es hat so hoch und tief und dieses Instrumentalische, ich finde es richtig cool.
0: Ja, mega special. Also ich finde auch Old Jay mega die nice Band, mega die nice Künstler. Mhm. Sehr nice Mucke.
1: Ja.
0: Ja, gut. Dann, wenn wir schon hier bei Mucke sind, ich meine, wir sind ja auch eine Musiksendung hier bei Zwischenwelten, bei Radiostörfunk, gibt's jetzt den nächsten Song gleich auf die Ohren. Und zwar, kennst du Mekkes? Der ist bei den Orsons dabei. Mhm. Kennst du die Orsons?
1: Nee, sagt mir auch nichts.
0: Deutschrap.
1: Deutschrap.
0: Deutschrap. Und zwar hört ihr jetzt Mekkes mit Jessin und Audio 88 den Song Partykirche.
1: Okay.
0: Wenn du den Song nicht hörst, dann, ich finde ihn lyrisch sehr nice.
1: Ich bin gespannt.
0: Ganz viel Spaß euch. Bis gleich.

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0: Yeah, yeah, yeah. Die Partykirche von Mekkes, Jessin und Audio 88. Kimi, du kanntest den Song gar nicht?
1: Nee, aber ich habe ihn mir gerade gleich gespeichert.
0: Also gleich gespeichert.
1: Der ist richtig cool.
0: Es ist auf jeden Fall, also ich finde es auch sehr, sehr witzig, auch eben hier diese Vaterunser-Geschichte, die umgedichtet wurde, sehr amüsant auch
1: ja,
0: mal.
1: Absolut. Du hast auch, also es war jetzt gerade was ganz anderes, hast du auch so tausende Playlists, so jede Richtung eins?
0: Ja.
1: Ja, das habe ich mir gerade schon gedacht. Ich zeig dir mal meine Playlist oder mein Spotify. Auch alles so sortiert. Es ist mein Leben.
0: Warte mal, was haben wir da? Walk Through This Town. Ich finde es interessant. Ich habe auch so, also ich habe manche Playlists nach Stimmung.
1: Ja.
0: Ich habe Playlists nach Zeit manchmal. Also zum Beispiel, so ich hatte Herbst 25 hatte ich eine Playlist, weil da viele neue Songs einfach waren.
1: Mhm.
0: Ich habe aber auch so Momente, so, also sowas wie jetzt, so wie deine Playlist, die nur für einen bestimmten Moment sind. Ich habe eine Playlist zum Beispiel, die heißt Suhlen in Selbstmitleid.
1: Mhm,
0: die habe ich nur dafür da, um traurig zu sein, mal um so ein bisschen als Ventil, so Trauer als Ventil zu benutzen, sowas, mich in so einen Modus hineinzuversetzen.
1: Ja. Ja, und das schafft Musik halt auch irgendwie immer, ne?
0: Ja, voll.
1: Also, aber auch nicht nur die Richtung, auch in die andere. Ich finde so, gerade so, ich finde es jetzt auch schön, ich habe das jetzt aufgeschnappt, das Lied, und überall, wo man ist, man schnappt immer ein Lied auf.
0: Mhm.
1: Und dann kann man das wieder so in seine Playlist machen und das erinnert dich oder wirft dich so zurück in den Moment, wo du das Lied hörst. Ich finde es so cool.
0: Ja, ja.
1: Ja.
0: Dass das Unterbewusstsein auch Musik oder so, dass Sinne miteinander verknüpft sein können oder mit Erinnerungen.
1: Ja.
0: Auch so, es gibt ja Gerüche, wenn man da einen bestimmten Geruch in der Nase hat, oh, das Essen von Oma, dann kommt man manchmal wieder in dieses Denken, ah ja, damals, als da, an dem Tag, wo die Oma die Schnitzels gemacht hat und ich habe da heimlich Zucker mit Salz ausgetauscht oder sowas, da kommen dann auf einmal Sachen wieder hoch, weil die so kognitiv irgendwie ja, verbunden sind miteinander.
1: Also ich habe auch hier eine Playlist, die ist nur mit Smileys benannt.
0: Ja.
1: Da sind nur Lieder drin, wo ich so voll mehr und so mit verbinde und immer, wenn ich die höre, ich habe so diesen Salzgeruch in der Nase.
0: Mhm.
1: Man läuft so durch die Stadt und dann man riecht es mehr. Das ist so toll. Ja, absolut, was dein Gehirn da macht, ist Wahnsinn. Ja.
0: Ja, und auch, ich finde es auch immer wieder interessant, jetzt haben wir so von Taro, von LJ, konnte man so ein bisschen träumen und schweben.
1: Mhm.
0: Das war ja eher so ein lustiger Song, vielleicht auch so ein bisschen reinzustarten in den Tag oder ein bisschen Motivation wieder zu bekommen. Mit dieser Tuba im Hintergrund, das war ja schon fast so Polka-mäßig vorwärts. Ja. Es gibt Musik zum Chillen, zum Schlafen, zum Hypen, zum Wachwerden. So, ist schon
1: magisch.
0: Interessant. Und dann gibt es noch so Sachen wie binaurale Beats. Kennst du das?
1: Nee.
0: Binaurale Beats sind Töne in einer bestimmten Frequenz, die dich stimulieren.
1: Das habe ich noch nie ausprobiert.
0: Ja, und du kannst dann das verwenden, um so Meditationen zu unterstützen oder halt um so Traumreisen oder sowas ein bisschen intensiver zu gestalten. So
1: hast
0: als Unterstützung.
1: Du das gemacht?
0: Ich habe mich mal damit auseinandergesetzt, ja.
1: Und?
0: Ist interessant auf jeden Fall. Kann man viel mitmachen. Also ich kenne das jetzt auch schon ewig her, da war ich 16 oder sowas. Meine Schwester hat mir das erzählt, so dass man davon berauscht sein kann. Ich war so, was? Ich muss sofort googeln, was das ist. Ein anderer Zustand wie normal. Interessant.
1: Durch Musik.
0: Durch Musik und Atmung, cool.
1: Ja.
0: Ja, oder auch einfach so eine Klangschale, eine anständige Klangschale. Wie lang diese Wellen auch dann in der Luft bleiben und diese Schwingungen ja auch durch den Körper so ein bisschen durchgehen. So.
1: Mhm. Ich stelle mir vor, da muss man schon sehr befreit sein, dass man das doch annehmen kann. Es geht jetzt nicht so wie mit Musik, so hintergrundmäßig und sondern man muss sich wirklich drauf konzentrieren auch.
0: Ja, voll. Ist nicht so wie der Hyperbolic Club.

0: Ich habe das, ich war in Schweden mit Lorraine letztes Jahr und ich wollte so ein bisschen Mucke abspecken machen, weil wir auch mit dem Kanu nur in der Natur waren. Mhm. Und da haben wir bevor wir gegangen sind, haben wir diesen Mix gefunden, der geht 2 Stunden und wir haben auf diesen 7 oder 8 Tagen, wo wir waren, nur diesen Mix gehört. Und immer, wenn ich die Mucke höre, auch hier im Radio als Hintergrundmucke, wenn ich die Augen zumache, dann stehe ich wieder auf diesem Felsvorsprung, wo wir mit der Angel standen, gegessen haben, Sonnenuntergang angeguckt haben. Schön. Da bin ich immer wieder barfuß auf diesem wunderschönen Fels.
1: Toll. Barfuß ist auch ein Ding bei dir, gell?
0: Ja, ja, ja.
1: Ich fühle es diesen Sommer ganz extrem. Ich bin nur barfuß unterwegs. Ich finde es so toll.
0: Ja.
1: Ja. Letztes und vorletztes, also die Jahre davor, ich muss sagen, war das nicht so mein Ding, aber immer dieses erste Mal barfuß im Gras.
0: Mm.
1: Aber jetzt, dieses Jahr, ich renne so viel barfuß rum. Mm. Das ist so geil.
0: Das ist geil, ja, Mann.
1: Ja.
0: Bevor wir abschweifen, machen wir mal wieder Mucke.
1: Stimmt.
0: Wir können ja gleich über das Barfußlaufen weiterreden. soll ich ansagen, willst du?
1: Mach gerne.
0: Okay. Jetzt muss ich mal gucken. Der nächste Song heißt Emorio. Emorio von Trinix.
1: Kompliziert. Ja,
0: Trinix und Fafa de Belem.
1: Aha.
0: Aha. Eigentlich liegt die Verantwortung im anderen, das vorzubereiten. Nein, Spaß. Ich hatte ja gesagt, du musst nichts vorbereiten. Wir wünschen euch viel Spaß beim nächsten Song. Und falls ihr nicht versteht oder die Songs nicht findet, es gibt so eine App, die heißt Shazam.
1: Oh,
0: kann man
1: ja
0: runterladen, kann man draufdrücken und der sagt dir einfach, wie der Song heißt. Wunderbare Sache. Shazam. Shazam. So, viel Spaß mit dem nächsten Song.

0: Ihr habt gerade eben gehört Emo Rio von Trenix und Fafa de Belem. Ich hoffe, ich habe es auch richtig betont. Kann ja auch sein, dass es gar nicht so...
1: Hat sich schön angehört.
0: Emo Rio. Bisschen Spanisch.
1: Ja, ich habe erst beim Hören gemerkt, dass das Lied von mir war. Ups.
0: Ups.
1: Ups. Ja. Ja, sollen wir zurück zum Barfuß kommen?
0: Können wir auch zurück zum Barfuß laufen gehen.
1: Ja, ich habe mir jetzt gerade auch eingefallen, ich habe dieses Jahr den großen Fehler gemacht. So Hornhaut wegmachen und sowas. Nie wieder.
0: Nie.
1: Furchtbar. Mhm. Oh mein Gott. So die Füße verbrannt.
0: Mhm. Schlimm, gell?
1: Ich verstehe auch gar nicht. Also jetzt im Nachhinein ist es ja voll dämlich. Das ist auch nur so ein gesellschaftliches Ding.
0: Ja.
1: Es ist ja nützlich. Ja, also es hat ja seinen Sinn.
0: Absolut.
1: Ja.
0: Absolut. Voll. Ich habe es auch einmal gemacht mit 17 oder sowas und ich dachte mir so... Warum habe ich das denn gemacht?
1: Voll dumm.
0: Das ist übel. Also es ja. Das war unangenehm dann auch erstmal so.
1: Ja.
0: Bis die dann auch wieder zurückkamen, weißt du? Und ich weiß nicht, wenn ich überlege, ich kann einfach über einen Schotterweg laufen.
1: Ja.
0: Klar, jetzt keine 4 Stunden und mit einem Rucksack hinten drauf, aber ich kann schon so 10 Minuten über einen Schotterweg laufen.
1: Ja.
0: Und die ersten 2 Minuten finde ich es auch richtig nice.
1: Ja.
0: Also das ist so eine richtig nice Nervenendenstimulation dann und so.
1: Ja, absolut. Ist so gut. Und auch so dieses Warm-Kalt-Unterschied und sowas. Ich finde das alles, man läuft bewusst auf einmal.
0: Ja, voll.
1: Das ist schon was anderes, ja.
0: Man spürt eher den Boden unter den Füßen.
1: Ja, ja. Es erdet.
0: Ja, es erdet, voll.
1: Ja, schön.
0: Schön. So, wir wären ja nicht bei Zwischenwelten, wenn ich nicht noch, ich mach mal hier die Mucke aus, wenn ich hier nicht noch eine kleine Überraschung vorbereitet hätte. Kimi, du weißt ja gar nicht, um was es geht.
1: Nein, ich bin gespannt.
0: Das ist nämlich auch eine Überraschung für dich.
1: Okay. Muss ich jetzt singen?
0: Nein, du musst nicht. Und zwar hier bei Zwischenwelten, wir sind nicht nur bekannt dafür, für unsere lockere Zunge und unsere gute Musik, sondern auch für was anderes. Funktioniert's? Ah, es funktioniert sogar. Hallo und herzlich willkommen, meine Damen und Herren und alle dazwischen und außerhalb. Mein Name ist Erik und ich bin heute wieder euer Quizmaster.
1: Oh Gott.
0: Ich freue mich, euch zu einem kleinen Störfunk-Insider-Quiz begrüßen zu dürfen. Unser heutiger Gast ist die wundervolle Kimi. Ich wünsche euch und ihr natürlich auch ganz viel Spaß, viel Glück und natürlich viel Erfolg beim Beantworten der Fragen.
1: Okay.
0: Ich erkläre euch jetzt kurz unser Quiz oder wie unser Quiz funktioniert. Ich habe 5 Fragen vorbereitet, die sich alle rund um Radio Störfunk drehen. Für euch eine tolle Möglichkeit, unser Radio noch besser kennenzulernen. Und für dich, weil wir haben ja zuverlässige Zuhörer, für die da draußen, die können jetzt einfach mal abgleichen, ob sie noch auf dem richtigen Wissensstand sind. Genau. Zu jeder Frage bekommst du mehrere Antwortmöglichkeiten. Manche Fragen sind etwas leichter, andere ein bisschen kniffliger. Bevor wir starten, hast du noch die Gelegenheit, Fragen zu stellen. Gibt's noch irgendwas, das für dich unklar ist?
1: Nee, gar nicht.
0: Okay, wenn das der Fall ist, dann würde ich sagen, legen wir einfach mal los. Super. So, Kimi. Dann... Die erste Frage für dich. Wann ging Radio Störfunk das erste Mal an den Start? A. 1995, B. 2005 oder C. 1989?
1: Puh. Jetzt werde ich entblößt hier. Ich glaube, ich gehe mit A.
0: Du gehst mit A?
1: Ja.
0: Ich war natürlich so schlau, ich habe mir nicht aufgeschrieben, welches die richtigen Antworten sind.
1: Sag bloß, du weißt es ja immer nicht.
0: Ich bin mir eigentlich sicher, aber zur Sicherheit wird das Rechercheteam, das Rechercheteam ist schon fertig mit Recherchieren, vielen Dank. Deine Antwort war A, 1995 und diese Antwort ist... Richtig!
1: Nicht schlecht.
0: Super, super. So, gehen wir über zur zweiten Frage. Kimi, wie hieß Radio Störfunk vor seiner Namensänderung 2004?
1: Oh Gott.
0: A. Radio Hall. B. Freies Radio Schwäbisch Hall. Oder C. Schwäbisch Hallo.
1: Das ist witzig. Ich glaube, ich gehe mit... Was war, sag nochmal kurz, A, B und C war es, ne?
0: Genau, wie hieß Radiostörfunk vor seiner Namensänderung 2004? Mhm. A, Radio Hall, B, Freies Radio Schwäbisch Hall, C, Schwäbisch Hallo.
1: Ich sag B.
0: B, Freies Radio Schwäbisch Hall, diese Antwort ist richtig.
1: Okay. Kurze Bemerkung, da war ich ein Jahr alt, als die Namensänderung war.
0: Super. Die Namensänderung kam auch zustande, weil Crailsheim als Standort noch dazu kam.
1: Ah,
0: und das so ein bisschen überregionaler wurde, aber ja immer noch recht regional ist dann so. Genau. Die dritte Frage. Auf welcher Frequenz ist Radiostörfunk in Schwäbisch Hall und Crailsheim zu empfangen? Jetzt versuchst du hinter mich zu gucken. Entweder A, 89,3 in Hall und 102,1 in Crailsheim oder B, 97,5 in Schwäbisch Hall und 104,8 in Crailsheim.
1: B.
0: B, 97,5 und 104,8 in Crailsheim ist? Richtig. Wow, 3 von 3. Super.
1: Hätte ich nicht gedacht.
0: Ja, hätte ich auch nicht erwartet. Ja, komm, ziehen wir weiter. 4. Welche Sendung kommt in Abwechslung mit Zwischenwelten? Wenn du beim Intro gut aufgepasst hast, das wäre jetzt der Schlüssel. Wir hätten A, Larry FM. Wir hätten B, 9, die Sendung von Chris und, ja genau. Oder C, Freispiel.
1: Es ist A.
0: Es ist A, Larry FM. Richtig! Wow, wow, wow, wow. So, und jetzt noch die letzte Frage. Wann kommt die Wiederholung von Zwischenwelten? A, Montagabend um 18 Uhr. B, zu jeder Zeit in der Mediathek unter störfunk.de. Oder C, keine Ahnung, ich höre einfach immer live dienstags um 13 Uhr.
1: Ich würde jetzt gern C sagen, aber es ist B.
0: Es ist B, A und C. Also Montagabend, 18 Uhr, kommt die Wiederholung von Zwischenwelten. Oder ihr hört natürlich immer in der Mediathek rein. Es ist euch selbst überlassen. Ihr seid euer eigener Herr. Wir wechseln wieder zurück. Raus aus dem Quizstudio. Ich habe keine Abmoderation vorbereitet. Oder komm, das machen wir spontan kurz. Kimi, vielen Dank für deinen Einsatz hier bei dem Quiz. Ich glaube, es hat keinen Namen bekommen.
1: Oh,
0: du warst ein wunderbarer Gast, hast alle Fragen richtig beantwortet. Und wir schauen nochmal ins Publikum. Wie war der Gast?
1: Oh, yeah! Danke.
0: Das ist dein Applaus. So, jetzt können wir wieder ins andere Studio gehen. Super.
1: Schönes Quiz.
0: Schönes Quiz.
1: Ich dachte, ich lose ein bisschen ab, aber so schlimm war es gar nicht.
0: Ja, ich dachte mir irgendwie, wenn ein Gast da ist, dann kann, also du bist ja der erste Gast auch von Zwischenwelten. Klar, Sascha ist jetzt nicht da, aber du bist der erste Gast und dann dachte ich mir, so was Kleines vorbereiten. Und das ist ja auch was Wissenswertes, auch so für dich, fürs Radio, für die Zuhörer.
1: Absolut.
0: Ja. Genau.
1: Ich muss zugeben, bei der ersten, wann Störfunk gegründet wurde, ich habe die Zahl genommen, weil es sich schön angehört hat. Ich war mir nicht bewusst, dass es richtig sein könnte.
0: Jetzt weißt du, was richtig ist.
1: Ja, absolut.
0: Yeah. So, und weil Kimi jetzt so gut unterwegs war, gehen wir auch gleich weiter in den nächsten Song, und zwar von Bruckner und Elli Preis, der Song Party mit mir selbst. Ganz viel Spaß und verinnerlicht den Song.
2: Alles gut.

0: Da waren wir kurz nicht vorbereitet.
1: Nee,
0: wir haben zu viel Party mit uns selbst gemacht.
1: Nee.
0: Ja, ihr habt gerade Party mit mir selbst gehört von Bruckner und Elli Preis. Ja, ich glaube der, also so wie ich den Song verstanden habe, geht es auch so ein bisschen um die Trennung vor dem Sommer und dann den Sommer auch zu genießen ohne und glücklich zu sein ohne die negativen Aspekte, die man ja dann in so einer Trennungsphase oder in so einer Abkapselungsphase auch hat. So das Minimale, das Husten am Morgen oder ja, wie die Person sich ihre Zigarette dreht.
1: Ja, so ja. Die Gewöhnungsdinger.
0: Ja, die dann aber dann so nerven. Genau, und die ja. Aber so nerven können.
1: Mhm.
0: Ja. Naja. Sind wir froh, dass man eine gute Beziehung führt, gell?
1: Ja, ja, sicher. Ich wollte gerade sagen, darüber kann ich gar nicht so viel sagen. Ich bin glücklich.
0: Kennst du gar nicht.
1: Nee, das kenne ich gar nicht.
0: Probleme in Beziehungen, hä?
1: Ja.
0: Wie?
1: Nee, da passt alles. Hm. Wenn ich auch überlege, wenn du so sagst, so Gewöhnheitsdinger, die einen eher stören, kenne ich auch nicht.
0: Kennst du gar nicht?
1: Nö.
0: So, die wohnen doch nicht zusammen.
1: Offiziell nicht, nee. Inoffiziell
0: ja.
1: Schon irgendwie.
0: Ja, okay, gut.
1: Ja, nee. Hast du das manchmal? So diesen, wie die Jugend sagen würde, ein Ick von deinem Partner.
0: Ein Ick?
1: Weißt du nicht, was ein Ick ist?
0: So ein, sowas, was mich stört, eine klitzekleine Kleinigkeit.
1: Ja.
0: Ja.
1: Ja? Jetzt geht's ab.
0: Loreen räumt immer die Handtücher weg.
1: Und dann hast du nach dem Duschen kein Handtuch
0: oder? Nee, das ist so, ich benutze Handtücher eigentlich so 3-4 Mal oder sowas.
1: Ja.
0: Und mein Baby tut die Handtücher immer in die Waschmaschine schmeißen, für was ich natürlich sehr dankbar bin. Aber dann verbrauche ich so viele Handtücher und das finde ich so ein bisschen überflüssig. Weil ich glaube, das stört mich nicht wirklich, sondern das ist eher so mein innerer Umweltschoner, der dann so sagt, okay, das ist eigentlich Energieverschwendung und Wasserverschwendung,
1: so oft zu waschen. Ja.
0: Ja, auf der anderen Seite habe ich einen anfälligen Hauttyp für Verunreinigungen und Pusteln und bin dann eigentlich schon auch dankbar, dass...
1: Also eigentlich ist nur ein halber Ick.
0: Eigentlich ist es gar kein Ick.
1: Eigentlich gar nicht.
0: Ich glaube, wenn ich meine eigene Moral der Welt gegenüber mal auf Seite lassen würde, dann wäre es mir relativ egal.
1: Ja.
0: Dann wäre ich nur dankbar eigentlich, wahrscheinlich.
1: Wahrscheinlich schon. Ja?
0: Ja.
1: Schön.
0: Schön. Ja, jetzt haben wir noch 15 Minz.
1: Echt jetzt?
0: Ja, die Zeit verfliegt, gell?
1: Hi.
0: Das ist immer so. Ja, hast du Bock, deine nächsten zwei Songs einfach nacheinander zu spielen? Oder hast du da was vorbereitet? Willst du irgendwie Infos bitten?
1: Wenn du mir sagst, welche das sind. Ich habe den Überblick verloren.
0: Akini.
1: Ah ja.
0: Und Sister.
1: Also zu dem Akini kann ich was sagen. Da war ich auf Reise mit den offenen Hilfen und wir haben uns so im Team, die Tidys waren alle beschäftigt und wir waren in der Küche, haben nach dem Abendessen aufgeräumt und dann hatten Cynthia... Grüße an Cynthia, vielleicht hörst du es ja. Das Lied abgespielt und ich war gleich wieder verzaubert. Ich lasse mich gern verzaubern von Musik. Und den Song fand ich so toll. Den höre ich auch immer noch regelmäßig. Genau, das ist die Geschichte dazu.
0: Schön. Dann hört ihr jetzt als erstes Akini von Takeshi
1: Cashew
0: und Sister von Tessa wahrscheinlich, oder? Spricht man aus? T-S-H-A. Ganz viel Spaß. 10 Minuten, kein Gelaber, nur Musik, nur für euch. Viel Spaß. Bis gleich.

0: Schön.
1: Ja, wunderschön. Es war gerade Sister von Tesh und davor Akini von Takeshis Cashew.
0: Ja, hat mich kurz zurückversetzt, ein bisschen gedanced hier. War schön.
1: Schön.
0: Ja. Schon vorbei.
1: Schon vorbei, ja. Die Zeit vergeht wie im Flug, ja, oder?
0: Du hast gestern schon gesagt, die Stunde geht zack rum. Aber es war wirklich so. Und die Aufregung, muss ich sagen, am Anfang war ich schon ein bisschen nervös. Aber jetzt fühlt sich an, als würde ich es jeden Tag machen.
1: Ja, gell? Es geht dann schon gut.
0: Ja. Ja. Aber du hast es auch, du hast mich schön hier reingeführt und schön begleitet. Ganz toll, Erik.
1: Vielen Dank, vielen Dank. Für alle Leute, die es nicht wissen und auch für dich, es gibt ja die Möglichkeit, hier einen Störfleck im Radio zu machen. Da kann jeder mitmachen. Das ist immer montags um 16 Uhr. Da müsst ihr aber vorab hier ins Radio kommen. In der Stadt, und da gibt es eine Liste, da könnt ihr euch eintragen. Ich glaube, die Öffnungszeiten vom Büro sind 14 bis 17 Uhr, ich bin mir aber nicht ganz sicher.
0: Cool.
1: Genau, ja.
0: Und dann ist es wie so eine mini kleine Sendung, die man machen kann.
1: Genau, du kannst so eine einmalige Sendung kannst du machen. Es ist dann halt, da wo du einträgst, ist verbindlich, und da kannst du dann halt Wunder was erzählen, labern. Du kannst eine politische Sendung machen, du musst auch gar keine Musik spielen. So. Du kannst auch nur eine Diskussionsrunde machen, du kannst dein Buchclub hierher mitbringen, Schulklassen.
0: Cool.
1: Also ist alles möglich.
0: Muss ich mir merken.
1: Also, Montag 16 Uhr. Kimi hat gerade eine gute Frage gestellt, da habe ich noch nie dran gedacht. Wer spielt eigentlich nach der Sendung Zwischenwelten? Und zwar, jetzt das allererste Mal anmoderiert auch, ihr hört, und ich hoffe auch, dieser Flyer, den ich hier habe, oder der Sendeplan ist, ist nicht, also offiziell ist er obviously, ja, aber ich hoffe, das ist der aktuelle, September 26, sieht richtig aus. Ihr hört jetzt die Jubelsendung Club Alpha zum 60. Geburtstag und danach Störfunk live, Konzerte, Vorträge und Poetry Slam. Das ist, glaube ich, auch eine gute Nummer. Ein bisschen Live-Musik, Mucke auf die Ohren. Und jetzt war ja auch Diversity Slam am Wochenende.
0: Stimmt.
1: Spray-Aktion im Club war irgendwas. Ja, ist auf jeden Fall empfehlenswert, noch dran zu bleiben. Und um jetzt noch einen schönen Abgang zu machen, hört ihr jetzt noch Gute Nacht, Freunde von Reinhard May. Wir verabschieden uns. Ja, ich bedanke mich bei dir.
0: Ja, sicher. Ich bedanke mich. Auf Wiedersehen.
1: Auf Wiedersehen.

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Ja, wunderbar quietschiger Elektropunk aus Japan. Das war das Intro zu dem Album Action von Polysix. Und ihr hört Radio Störfunk, die Sendung Bad Taste, jeden Montag ab 19 Uhr in der Wiederholung am Samstag um 12, solange wir hier Sommerpause machen mit der Kino- und Filmsendung Moving Pictures. Ja, die 97,5 in Schwäbisch Hall, in Crailsheim die 104,8 oder störfunk.de. Und wenn ihr das online hört, dann könnt ihr auch die aktuelle Playlist für meine Sendung heute hören. Hinten raus könnte es passieren, dass noch ein, zwei Songs rausfallen, je nachdem. Ich bin da immer auf der sicheren Seite, je nachdem, wie viel ich hier quatsche. Und ein bisschen was zu quatschen gibt's diese Woche über den, wie es er selber Danger Dan auch bezeichnet hat in seinem Song, über den Elefanten im Raum. Denn Danger Dan war vorgesehen für die Anstalt, die Satire-Sendung beim ZDF für den 21., das heißt morgen, wenn ihr die Sendung am Montag hört, mit seinem neuen Song Keine Angst. Und ja, das ZDF hat dann irgendwann auch vor zwei, drei Tagen sich den Song tatsächlich mal angehört und ist zu dem Schluss gekommen, das geht nicht, das ruft unserer Meinung nach zur linksextremen Gewalt gegen Nazis auf und hat deswegen Danger Dan gecancelt. Die Macher der Anstalt haben sich da ganz klar gegen diese Entscheidung vom ZDF positioniert und argumentieren auch mit der Kunstfreiheit. Das war ja auch mal ein Song von Danger Dan, das ist alles von der Kunstfreiheit gedeckt. Und ja, haben da auch eine Ansprache dazu gehalten. Ich muss sagen, ich habe mir den Song angehört, wir hören ihn auch gleich an. Wir haben ihn natürlich hier in der Sendung dabei, keine Angst, von Danger Dan. Ein 7-minütiges Stück, so eine Anleitung zum Widerstand gegen den Faschismus in diesem Land, der sich anbahnt. Und ja, da hat er einen Punkt bei dieser Anleitung, denn es nützt ja nichts, wenn wir, so thematisiert es auch in dem Song, immer wieder warten und warten, und jetzt gibt's aktuell zum Beispiel das Gutachten von der Gesellschaft für Freiheitsrechte, kam am 25. Juni raus, wo sie die AfD aufgrund ihrer Verfassungsfeindlichkeit untersucht haben und ganz klar zu dem Schluss gekommen sind, dass diese Partei verfassungswidrig ist und verboten gehört. Und was tut unsere Regierung? Sie tut alles dafür, um der AfD den Weg zur Macht zu ebnen, indem sie quasi die halbe Politik, die die AfD dann in die Tat umsetzen will, schon selber machen. Na, von der CDU ausgehend, CSU, CDU ausgehend. Und wenn sie dann doch tatsächlich an die Macht kommen, was ja so unwahrscheinlich nicht erscheint momentan, zumindest in ein, zwei Bundesländern, dann haben sie nur noch die halbe Arbeit vor sich. Und man fragt sich dann schon, was die Intention unserer aktuellen Regierung ist. Ich habe dazu mal so einen kleinen Artikel aus dem Grundgesetz der Bundesrepublik Deutschland rausgesucht, und zwar Artikel 20. Da steht im Paragraph 1, die Bundesrepublik Deutschland ist ein demokratischer und sozialer Bundesstaat. Vierter Punkt, gegen jeden, der es unternimmt, diese Ordnung zu beseitigen, haben alle Deutschen das Recht zum Widerstand, wenn andere Abhilfe nicht möglich ist. Und da muss man sich mittlerweile schon fragen, ja, ist irgendwie andere Abhilfe noch nötig oder müssen wir es selber machen? Danger Dan hat dazu die Antwort in seinem neuen Song Keine Angst.

die neue Single von Danger Dan, die großes Aufsehen erregt hat durch das Ausladen des ZDF von Danger Dan, der in der Anstalt morgen am 21. Juli 2026 auftreten sollte. Ja, sie haben sich da einen Bärendienst erwiesen. Es gibt jetzt riesen Shitstorm und der Song wurde jetzt schon, ich glaube, knapp 1 Million Mal bei YouTube geklickt innerhalb von 1-2 Tagen. Also Aufmerksamkeit ist hergestellt. Da hat das ZDF volle ganze Arbeit geleistet. Ja, wir machen weiter mit einem ähnlichen Song, der hat schon ein paar Jährchen auf dem Buckel, aber ist vom letzten Album von Neon Schwarz und beschäftigt sich auch mit den Einzelfällen bei der Polizei.

Neonschwarz mit ihrem zweiten Album Morgengrauen. Ja, das ist ein paar Jahrchen her. Leider, ich weiß gar nicht, gibt es die Band anscheinend nicht mehr. Ist sehr, sehr schade. Hatten zwei sehr fantastische Alben. Wir machen weiter mit ein bisschen Hip-Hop. Und zwar, ja, wenn es um Hip-Hop geht, bin ich kein Experte, aber einer meiner absoluten Lieblingsbands, die Beastie Boys. Und ich habe vor längerer Zeit mal mich durch alle Alben nochmal so chronologisch durchgehört und habe dann immer wieder festgestellt, ja, so die Klassiker wie What You Want vom Album Check Your Head haben wir zu Tode gehört als 16-, 17-Jährige beim Skateboarden, aber es gibt auf jedem Album so zwei, drei Songs, die liefen so unter ferner liefen seinerzeit und die gefallen mir jetzt tatsächlich am besten und einer dieser Songs ist vom eben besagten Album Check Your Head, Stand Together.

Die Beastie Boys mit dem Album Check Your Head, Stand Together, einer der weniger bekannteren Songs auf dem Album. Aber ihr kennt vielleicht das Cover, die drei Beastie Boys in Schwarz-Weiß sitzen da etwas gelangweilt mit Wollmützen auf ihren Gitarrencovern irgendwo auf einem Rastplatz, wer weiß wo, und gucken gelangweilt in die Kamera oder an der Kamera vorbei. Das ist so ein ganz ikonisches Album aus diesem Genre und das hing bei mir auch als Jugendlicher wie bei allen meinen Kumpels irgendwie jahrelang im Zimmer. Ja, wir bleiben bei dieser Art von Musik und zwar bei Jason Allen Butler. Den kenne ich eigentlich als Frontman von diversen Hardcore-Bands oder auch von einer meiner Lieblingsbands Fever 333. Und da kommen wir auch gleich noch drauf. Er hat aber auch einen Solo-Song rausgebracht. Leider nur einen. Ich hätte mir da ein ganzes Album gewünscht von diesem genialen Sound. Das ist noch mehr wie Fever, mehr Hip-Hop und weniger Punk. Und da kommt auch vielleicht als kleiner Disclaimer in diesem Song das N-Wort vor. Aber das wird hier im Kontext benutzt, denn Jason Allen Butler ist eben auch Schwarzer und benutzt das dann quasi im Kontext und auch, ich sag mal, darf das, weil er selber von Rassismus gegenüber Schwarzen betroffen ist. Jason Allen Butler und der Song Bulletproof.

Ja, schussfest, kugelsicher, bulletproof, das war Jason Aaron Butler und zu dem kommen wir gleich im nächsten Song auch noch. Das ist nämlich, das war jetzt ein Solo-Projekt von ihm und jetzt kommen wir zu einer seiner Bands, die da heißt Fever 333 und die kannte ich vorher gar nicht und war vor 2 Jahren auf dem Mainstream Festival in Münster und da haben sie unter anderem gespielt. Ich hatte von denen vorher mal 2, 3 Songs gehört und dachte, oh, geht so ein bisschen Richtung Rage Against the Machine, verbindet Punk mit Hip-Hop, ist immer super. Und dann habe ich die live gesehen und war vom ersten Song an völlig weggeblasen. Ich hatte noch nie vorher so eine Band, die so agil auf der Bühne agiert hat, gesehen. Also einmal er als Frontman sowieso, dann der Bassist, die Bassistin und der Gitarrist sind auf der Bühne rumgewirbelt, kann man nur noch sagen. Das war echt krass und hat einen sofort komplett mitgerissen. Mein Bruder hat dieses Jahr war auf dem Mainstream wieder und da hat Jason Aaron Butler mit seiner neuen alten Band, also die gab es schon vorher, die haben sich mal aufgelöst und jetzt hat er sie reanimiert, Let Live gespielt und ja, mein Bruder hat erzählt, der wäre irgendwie über die Bühneneinrichtung da oben rüber geklettert auf das Häuschen, wo die Getränke irgendwie verteilt wurden mit seinem Mikrofon, ist da runtergesprungen ins Publikum, also völlig crazy und ja, das muss man gesehen haben, ist eine fantastische Band. Let Live ist für mich so ein bisschen, ja, ich mag den Hardcore nicht so, wenn er gar keine Melodien hat, das ist mir dann so ein bisschen zu unmelodiös und rhythmisch, aber Fever, eine meiner absoluten Lieblingsbands. Vor 2 Jahren, 2024, kam das letzte Album raus, Darker White. Und das ist quasi von vorne bis hinten nur mit Hits bestückt. Also ich habe das Album wahrscheinlich am meisten gehört, die letzten 2, 2,5 Jahre. Und davon gibt es jetzt einen Song, der da heißt No Hostages.

Ja, auch super politisch aufgeladene Musik von Fever 333. Und ja, da geht es viel um den Rassismus in den USA. Und da gehen wir jetzt gleich weiter und greifen das Thema vom Anfang der Sendung nochmal auf. Denn auch in den USA sind haben sich die große Teile der Bevölkerung und auch die Demokratische Partei da völlig aufgegeben gegenüber den, ja, ich würde sie noch nicht mal Nazis nennen. Es sind einfach, also die Republikaner unter Trump, die nutzen einfach diese ganzen Faschisten in den USA, um ihren eigenen Geldbeutel zu füllen. Und diese Typen merken es noch nicht mal. Und da hat sich, um dazu noch mal was zu sagen, auch eine Band quasi fast aus dem Ruhestand wieder aufgeweckt. Denn sie sind nicht mehr so richtig aktiv. NoFX und den Ice Agenten, die man doch durchaus als Nazis bezeichnen könnte, einen Song gewidmet und der heißt passenderweise auch Minnesota Nazis.

0: Ja, gibt es eigentlich einen schlechten Song von NoFX? Ich weiß gar nicht. Es gibt viele, aber so einen richtig schlechten kann ich mich nicht erinnern. Ja, wir kommen zu was Gutem. Und zwar war an diesem Wochenende das Adieu Tristesse Festival 2026 in Crailsheim. Und ich habe davon ja wieder gar nichts mitbekommen, bis mir mein Bruder aus Münster die Nachricht geschickt hat, du hast sie gesehen, die Dead Pioneers spielen in Crailsheim. Und ich dachte, nee, das sind bestimmt andere, da hat er sich verlesen. Und dann habe ich mal ein bisschen recherchiert und tatsächlich, siehe an, Freitag, Samstag, zwei Tage Adieu Tristesse Festival und am Freitag der Headliner, die letzte Band um kurz vor 11, die Dead Pioneers aus den USA, aus Colorado. Das ist eine Band, die besteht aus, ich glaube, dem Sänger und auch einem der Gitarristen, das sind Indigenous People, also früher hat man hier fälschlicherweise Indianer gesagt, also Ureinwohner Amerikas. Und ja, die Texte um dieser Band drehen sich sehr stark um die Unterdrückung dieser Ureinwohner. Das ist alles entstanden aus einem Kunstprojekt, wo auch der Sänger Teil davon war. Und da ist jetzt eine Band, vor ein paar Jahren eine Band raus entstanden, die sich da nennt Dead Pioneers. Und der Stil ist so ein ganz eigener, denn es ist so eine Mischung aus Spoken Word und Hardcore-Punk. Und der Sänger hat eine unglaublich eindringliche Stimme und ich wäre sehr, sehr gespannt, die Band mal live zu sehen. Hatte ich vorher nicht. Das neue Album Wagon Burner kam so circa zwei Wochen vor dem Konzert raus und ist wieder großartig, noch so ein bisschen großartiger als das Album davor. Und da war ich schon sehr gespannt. Und ich muss sagen, super nett organisiertes Festival, unglaublich gute Stimmung, nette Leute, super top organisiert. Ich weiß jetzt nicht, wie viel da waren. Ich würde mal schätzen, so 250 Leute vielleicht. Und auch ein unglaublich guter Sound. Also das hat mich sehr beeindruckt. Sowohl die, also ich habe die allererste Band am Freitag nicht gesehen. Ich war auch nur am Freitag da, nicht am Samstag. Das heißt, ich kann nur so einen Bruchteil davon jetzt tatsächlich erzählen, aber ich gehe mal davon aus, dass die Stimmung am Samstag genauso gut war. Am Freitag war glücklicherweise, das Wetter hat so gerade noch die Kurve gekriegt. Es war Regen angekündigt, aber dann doch nicht so richtig. Beziehungsweise nicht zu dem Zeitpunkt, wo ich ankam, denn ich war genau zum Start der zweiten Band Falschgeld vor Ort. Und die haben sehr viel Spaß gemacht. Bin jetzt nicht so ein großer Fan von den Alben, das ist mir dann ein bisschen zu langsam, aber live hat das super funktioniert und ich fand die doch sehr jungen Jungs da auf der Bühne total sympathisch und ich muss echt sagen, ich hatte so ein paar Momente, da hat mich der Sänger sehr, sehr stark an Rio Reiser erinnert, also einfach diese Art und diese Betonung, das war schon ziemlich cool und ist jetzt zu 100% als Kompliment gemeint für die Band Falschgeld. Und dann ging es los mit 20.30 Uhr circa mit den Dead Pioneers. Und ich muss sagen, Sound super, die Band unfassbar sympathisch, haben alle weggeblasen. Ich habe so viel getanzt wie schon lange nicht mehr. Und das war ein echt cooler Abend mit den Dead Pioneers. Und vom neuen Album, damit ihr mal ein bisschen reinhören könnt, wie das klingt, habe ich jetzt für euch den Song Animals That Roam the Earth.
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Ja, schon so ein bisschen Gänsehaut bei diesem Song Animal That Roamed the Earth vom neuen Album von den Dead Pioneers. Und an dieser Stelle nochmal ein großes, großes Dankeschön für das schöne Festival Adieu Tristesse 2026 an diesem Wochenende mit einer unglaublich beeindruckenden Band, die auch deswegen ja scheinen konnte, weil der Sound wirklich großartig war, beim Festival in Crailsheim mit den Dead Pioneers. Ja, auch ein neues Album von Social Distortion, und das ist so ein bisschen wie nach 15 Jahren wieder heimkommen. Born to Kill heißt das Album und der Song The Way Things Were, was ja auch so ein bisschen Nostalgie versprüht.

Ihr hört Bad Taste hier in der Sommerpause von Moving Pictures für 3 Monate. Im Oktober geht's weiter mit der Kino- und Filmsendung hier auf diesem Sendeplatz. Solange gibt's heftige Musik hier von mir, von Wolfgang auf der 97,5 in Schwäbisch Hall, der 104,8 in Crailsheim oder unter störfunk.de überall sonst. Wir wären ein bisschen schneller. Manchen Bands hört man an, dass sie aus Großbritannien kommen, genauso Great Two, die ein schönes neues Album raus haben, und das ist der Titeltrack Talk About It, und der hat wunderschönes Klavier. Man hört es nicht so deutlich, aber hört mal genau hin, ich finde, das bereichert diesen Punkrock-Song ungeheim. Great Two und Talk About It.

Ah, bitte mehr von dem Klavier. Also das ist im Refrain wirklich, da geht's richtig ab. Das finde ich, das hat sowas von so einem Western-Saloon-Klavierspieler, der da so völlig steil geht, vor allem auch an dieser einen Stelle, wo er dann so ein, ich würde mal sagen, so ein dreisekündiges Solo hat. Da würde ich mir mehr davon wünschen bei Great Two. Und jetzt kommen wir zum neuen Album von den Dwarfs. Und die haben abwechslungsreiche, ich sag mal sehr, provozierende Cover, kann man es ausdrücken. Man könnte auch sagen, ein bisschen sexistisch. Weiß ich nicht, muss sich jeder seine Meinung bilden. Das Neue ist einfach nur der Schriftzug Dwarfs mit so ein paar Tesastreifen auf den Karton geklebt. Das kann man dann auch schon mal zeigen. Ihre Texte sind auch sehr provokant, aber nicht ernst gemeint. Und deswegen geht's dann wieder. Und das ist der neue Song vom neuen Album I Am Dead.

Ja, 1,30, ein neuer Song von den Dwarfs, so soll's sein. Ja, das letzte Album, das wirklich ja grandios war, beziehungsweise das Beste, das sie je gemacht haben, war Come Clean. Irgendwann so 2004, glaube ich, da war wirklich ein Knaller nach dem anderen. Ja, und solche Songs wie I'm Dead vom neuen Album, die sind halt auf den Alben seither immer so ein, zwei Mal vertreten, aber Come Clean, das war wirklich voll von solchen Geschichten. Ja, wir setzen da mal was dagegen, und zwar eine Band aus komplett Frauen, die auch sehr feministische Texte haben und die einen wirklich coolen Sound haben, und ich mag dieses Album wirklich, das heißt genauso wie die Band, nämlich Panic Shack, und dieser Song hier, Gok Wann, was auch immer das heißt.

Ja, Panic Shack. Ich weiß jetzt nicht genau. Ich bewege mich da in unbekanntem Territorium, aber ich glaube, sie sind aus Australien. Es hört sich jedenfalls so an. Und ja, gehören zum, ich würde mal sagen, Riot Girl Movement, haben sehr feministische Texte, sehr coole Texte und einen, ja, eigenwilligen Sound. Finde ich großartig, das gleichnamige Album Panic Shack. Ja, wir haben es fast wieder hier mit Bad Taste. Jeden Montag könnt ihr mich eine Stunde hören, zumindest für die nächsten 2,5 Monate. Hier auf diesem Sendeplatz 19 bis 20 Uhr in der Wiederholung Samstag um 12. Und zum Abschied für diese Woche habe ich nochmal was ausgegraben, was tatsächlich völlig an mir vorbeigegangen ist. Als großer Fan von ER80, als auch Die Strafe, die beiden Mönchengladbacher, ja, Legenden aus dem Punk-Bereich, und die haben sich so ein bisschen zusammengetan. Zumindest ist einer von ER80 dabei und der Sänger von Die Strafe bei der Band Panikraum. Und die hatten schon mal ein Album, das, wie gesagt, völlig an mir vorbeigegangen ist. Jetzt aktuell ziemlich neu rausgekommen, das neue Album selbst. Und davon gibt es jetzt zum Abschluss hier bei Bad Taste bei Radio Störfunk den Song Klotz am Bein. Und wir hören uns nächste Woche wieder. Und da habe ich irgendwie das Gefühl, das könnte so ein bisschen in die Vergangenheit des Punkrocks gehen. Alte Platten werden gerade abgestaubt und vielleicht nächste Woche hier zu hören sein. Viel Spaß mit Panikraum. Bis nächste Woche. Tschüss.

Hallo und willkommen, liebe Hörerinnen und Hörer, zu einer weiteren Ausgabe der Musiksendung Terrific Tunes, Where Have All the Good Times Gone, hier auf Radio Störfunk. Mein Name ist Ralf Heber. Heute haben besonders die Hartgesottenen von euch Glück, denn in dieser Sendung werde ich euch einige knackige Hardrock-Nummern präsentieren. Das erste Stück, das ich gleich für euch spielen werde, stammt aus einer Zeit, in der die Bands immer härter wurden, nämlich aus dem Jahr 1970. Damals brachte die bis dato eher poporientierte Band The Move den gewichtigen Kracher Brontosaurus heraus. Komponiert wurde der Song von Roy Wood, der Text stammt aus der Feder von Jeff Lynne.

Boah, richtig heavy. Brontosaurus heißt dieser Stampfer von The Move, den ihr auf dem Album Looking On der Band finden könnt. Interessant ist auch, dass Brontosaurus der erste Titel von The Move ist, auf dem Jeff Lynne mitwirkte, der gerade von der Band The Idle Race gekommen war, um The Moves Sänger bzw. Gitarrist Carl Wayne zu ersetzen. Damals war The Move bereits dabei, sich langsam aber sicher in das Electric Light Orchestra zu verwandeln. So, und was jetzt kommt, ist nicht weniger gefährlich als ein Brontosaurus, liebe Hörerinnen und Hörer, denn es geht hier gleich um das organisierte Verbrechen. Höchstwahrscheinlich jedenfalls, denn das Lied The Boys Are Back in Town, das zu den Evergreens der irischen Band Tin Lizzy zählt und das ich euch gleich zu Gehör bringen werde, ist vermutlich von der Quality Street Gang inspiriert. Diese Bande stammte aus Manchester und sorgte von den 1960er Jahren bis in die 1980er Jahre hinein für Schlagzeilen. Man bringt die Gruppierung vor allem mit einigen Verbrechen in Manchester und Holland in Verbindung, obwohl keinem ihrer Mitglieder je ein Delikt nachgewiesen werden konnte. Die Vermutung, dass The Boys Are Back in Town auf die Quality Street Gang anspielt, liegt nahe. Einmal, weil Tin Lizzy kurz nach Veröffentlichung des Songs noch den Titel Johnny the Fox meets Jimmy the Weed nachlegten, der eindeutig von der Gang handelt. Dann aber auch, weil die Mutter von Tin Lizzy Bandleader Phil Lynott eine Zeit lang in einem Hotel in Greater Manchester arbeitete, in dem sich die Quality Street Gang häufig verabredete. The Boys Are Back in Town wurde von Phil Lynott geschrieben und ihr findet ihn auf Tin Lizzys 1976 erschienenem Album Jailbreak.

Ein klassischer Tin Lizzy Song mit den zwei charakteristischen Leadgitarren von Scott Gorham und Brian Robertson. The Boys Are Back in Town habt ihr da gerade gehört. Übrigens wird das Lied auch gerne bei Rugby-Spielen in Irland angestimmt. Ein echter Reißer eben. Genau wie UFOs fetziger Titel Dr. Doctor, der auch schon von Iron Maiden gecovert wurde. Geschrieben wurde der Song vom damaligen UFO-Gitarristen Michael Schenker, der am 10. Januar 1955 in Saarstedt bei Hildesheim geboren wurde, sich von 1969 bis 1973 seine Sporen bei den Scorpions verdiente und später unter anderem auch mit UFO oder noch später mit seiner Michael Schenker Group Erfolge feierte. Aus dem Jahr 1974, Dr. Doctor von UFO.

Phänomenale Musik von ihrem Album Phenomenon aus dem Jahr 1974. UFO waren das eben mit ihrem Kracher Dr. Doctor. Und von der Caste der Ärzte gehen wir nun über zu der der Zauberer und anschließend zu jener der Prostituierten. Gleich spiele ich nämlich direkt hintereinander die Songs Stargazer von Rainbow und Strange Kind of Woman von Deep Purple für euch. Stargazer ist ein episches Werk, in dem es um einen orientalischen Zauberer geht, der davon besessen ist, durch die Lüfte zu fliegen. Als der Magier eines Tages den Plan fasst, zu den Sternen zu fliegen, versklavt er kurzerhand eine große Menge an Leuten und lässt sich von diesen einen hohen Turm errichten, der ihn dem Himmel näher bringen soll. Als das Bauwerk endlich fertig ist, steigt der Zauberer den Turm hinauf, um von dessen Spitze aus zu den Sternen zu gelangen, doch er stürzt ab und ist schließlich tot. Dieses komplexe Stück aus der Feder von Ritchie Blackmore ist enthalten auf Rainbows zweitem Album Rising von 1976. Es weist ein spektakuläres, von Ritchie gespieltes, orientalisch anmutendes Gitarrensolo auf. Eingespielt wurde der Song von der Rainbow-Besetzung Ronnie James Dio, Gesang, Ritchie Blackmore, Leadgitarre, Jimmy Bain, Bass, Tony Carey, Keyboards und Cozy Powell, Drums. Die Orchesterparts steuerte das Philharmonische Orchester München bei. Der Song Strange Kind of Woman von Ritchie Blackmores alter Band Deep Purple hingegen sollte ursprünglich Prostitute heißen und handelt von der glühenden, jedoch lange Zeit unerwiderten Liebe eines Mannes zu einer Prostituierten namens Nancy. Irgendwann wird der Liebende zwar von seiner Nancy erhört und sie lässt sich von ihm heiraten, doch schon bald nach der Hochzeit stirbt Nancy. Strange Kind of Woman, das eine Art Boogie Blues ist und dessen Intro ein wenig an den kurz zuvor veröffentlichten Purple-Song Black Knight erinnert, wurde 1971 als Single mit der B-Seite I'm Alone veröffentlicht. Hört nun zuerst Rainbow mit Stargazer und direkt im Anschluss Deep Purple mit Strange Kind of Woman.

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1: Jetzt sind wir mittendrin in den goldenen Jahren des Hard Rock. Gerade lief Strange Kind of Woman von Deep Purple, das 1971 auf Single erschien und später auch auf die US-Version des Albums Fireball gepackt wurde. Und das davor war Rainbow mit Stargazer vom 1976 herausgebrachten Album Rising. Und wenn ich jetzt schon von den goldenen Jahren des Hard Rocks rede, liebe Hörerinnen und Hörer, dann ist eigentlich klar, dass jetzt auch noch Songs von Bands wie Led Zeppelin, Uriah Heep oder Black Sabbath folgen müssen. Jedenfalls hört ihr jetzt erstmal Led Zeppelin mit einem getriebenen Gitarrenriff, das zur Getriebenheit des Ich-Erzählers im Lied passt. Der ist ganz schön nervös, weil Annie wieder in der Stadt ist. Dem Text nach scheint er ihr schon lange verfallen zu sein und alle Kerle der Stadt blättern ordentlich Kohle hin, um Annie einmal zu haben. Von Nancy gehen wir nun also über zu Annie, Led Zeppelin, Heartbreaker.

Heartbreaker von 1969 war das. Ihr findet den Song auf Led Zeppelins zweiter Platte Led Zeppelin 2. Und jetzt spiele ich euch, wie vorhin angekündigt, etwas von Uriah Heep. Uriah Heep veröffentlichte 1970 ihr erstes Album Very Heavy, Very Humble, das zwar gut anhörbar ist, auf dem die Band ihren charakteristischen Stil aber noch nicht richtig gefunden hatte. Ein Lied von der Platte weist schon deutlich in die Richtung, die die Band dann einschlagen sollte. Hier kommt Uriah Heeps frühe Hardrock-Nummer Gypsy, in der ein liebesgetriebener junger Mann Rache am Vater seiner Gypsy Queen schwört, weil dieser ihm den Umgang mit dessen Tochter untersagt.

Gypsy von Uriah Heep war das. Der Song gehört ja auch zu den Höhepunkten auf jedem Live-Konzert der Band. Damit haben wir nun mit Strange Kind of Woman, Heartbreaker und Gypsy drei Titel gehört, in denen Männer fast den Verstand wegen einer attraktiven Frau verlieren. Und das wird auch mit dem vierten Titel nicht anders. Nur dieses Mal ist es Lucifer persönlich, der heftig um die Liebe einer Frau buhlt.

Black Sabbath waren das mit N.I.B. In Fankreisen wurde übrigens lange darüber spekuliert, was die Abkürzung N.I.B. zu bedeuten hat. Auf Wikipedia findet sich hierzu folgender Vermerk, Zitat: Sänger Ozzy Osbourne löste später auf, dass der Titel gar nichts mit dem Inhalt zu tun hat. Stattdessen war es eine spontane Idee, als die Band auf diversen Drogen war und er den Bart von Drummer Bill Ward mit einer Schreibfeder, englisch Nib, verglich. Aus einer Laune heraus wurde der Song nach diesem Begriff N.I.B. getauft. Zitat zu Ende. So, und gleich geht es hier um einen weiteren bekannten Bartträger, nämlich um Lemmy Kilmister. Bevor Lemmy mit seiner Band Motorhead durchstartete, war er ja erstmal Mitglied bei den Space Rockern von Hawkwind und davor verdingte er sich als Roadie von Jimi Hendrix und The Nice. Lemmy weiß also aus eigener Anschauung, wovon er im Motorhead-Song We Are The Road Crew von 1980 singt.

Motorhead, We Are The Road Crew. Den Song findet ihr auf Motorheads kommerziell erfolgreichstem Album Ace of Spades, das so bekannte Titel wie eben Ace of Spades und We Are The Road Crew oder auch The Chase Is Better Than The Catch enthält. Und zum Abschluss der heutigen Sendung spiele ich euch jetzt noch einen Klassiker, der ebenfalls 1980 herauskam und der von AC/DC stammt. Damals veröffentlichte die australische Band ihr gelungenes Album Back in Black, auf dem Brian Johnson nach dem Tod von Bon Scott zum ersten Mal als Sänger zu hören ist. Gleich hört ihr den Song, vorher verabschiede ich mich von euch. Ich hoffe, das Zuhören hat euch Spaß gemacht und ich würde mich freuen, wenn ihr auch kommenden Montag ab 20 Uhr wieder mit dabei wärt bei Terrific Tunes, Where Have All The Good Times Gone, hier auf Radio Störfunk. Macht's gut, tschüss, euer Ralf Heber. Und jetzt erklingen hier die Glocken der Hölle. Viel Freude mit AC/DC und Hell's Bells.

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Flower Power Hour. Egal ob Montagabend oder Freitagnachmittag, Hauptsache die Nadel setzt im richtigen Moment auf. Und heute verlassen wir die bunte Klangwelt der Psychedelia ein bisschen und laufen die Straße runter weiter Richtung Hard Rock. Innerhalb weniger Jahre wurden in den 60er Jahren die Gitarren lauter und die Verstärker größer und die Riffs schwerer. Hard Rock fiel nicht vom Himmel. Er wuchs aus der Experimentierfreude der Flower Power heraus. Und damit beginnen wir. Hier ist Cream mit. Wer erkennt's?

Und wenn Cream den Blues mit der Psychedelia verbinden, dann machten The Who den Rock größer und kraftvoller. Der Weg zum Hardrock war längst eingeschlagen, als eine andere Band dann später mit einer Querflöte bekannt wurden. Aber der wollte ja gar nicht Querflöte spielen, der wollte eigentlich Gitarre spielen, aber das war halt sein Einstellungsmerkmal. Wir hören Chesrotal, Aqualung.

Das. Ja, nein. Das erste Lied auf dem ersten Album von Led Zeppelin. Good Times, Bad Times. Und heute sind das ja alles alte Kamellen. Ihr hört übrigens die Flower Power Hour auf Radio Störfunk. Aber stellt euch vor, ihr habt 1969 durch einen GI, durch einen Schulkollegen, durch eine Zeitschrift oder wie auch immer von diesem Album erfahren. Und dann setzt ihr euch in den Zug und fahrt nach Stuttgart oder in die nächstgrößere Stadt und bestellt die Platte dort. Und dann dauert es 6 Wochen, bis die kommt. Und dann fahrt ihr dorthin, holt die Platte ab, fahrt nach Hause, legt die auf euren Plattenteller und das erste Stück, das ihr von Led Zeppelin jemals hört, ist Good Times, Bad Times, was wir gerade gehört haben. Die Leute müssen reihenweise vom Stuhl gefallen sein. Ja, und jetzt, ihr habt es gerade schon gehört, kommt natürlich, darf nicht fehlen in einer Hardrock-Sendung, Paranoid. Der ja eigentlich der Füller auf der Platte war, aber das ist eine andere Geschichte.

0: Habe ich hier eine Rückkopplung? Wow, okay. Hatte ich ja noch nie, aber vielleicht sollte ich vielleicht auch mir mal im Studio die Boxen ein bisschen runterregeln. Ja, aber bei solche Lieder muss man ja laut hören. Denn aus Klangexperimenten wird dunkler, schwerer Rock. Und damit kommen wir zu unserer Rubrik Die Geschichte hinter dem Song. Denn auch die Beatles dürfen in einer Hard-Rock-Sendung nicht fehlen. Ich sag nur, halt mal mein Bier.
1: Die Geschichte hinter dem Song. ...1968. Die Flower Power Bewegung hat ihren Höhepunkt fast erreicht. Psychedelische Klänge, lange Gitarrensoli und immer lautere Bands prägen die Rockmusik. Gruppen wie Cream oder The Who verschieben gerade die Grenzen dessen, was mit einer E-Gitarre möglich ist. Auch Paul McCartney hört genau hin. Er liest ein Interview, in dem behauptet wird, eine andere Band habe den härtesten und lautesten Rocksong überhaupt aufgenommen. Ob das wirklich so gesagt wurde oder nicht, spielt fast keine Rolle. Entscheidend ist, was in McCartney ausgelöst wird. Man könnte sich vorstellen, dass er grinst und sagt, halt mal mein Bier. Denn die Beatles waren zwar die erfolgreichste Band der Welt, aber sie wollten nie nur verwalten, was sie schon erreicht hatten. Immer wieder beobachteten sie neue Entwicklungen und fragten sich, geht da noch mehr? Also schreibt McCartney Helter Skelter. Eigentlich ist ein Helter Skelter nichts weiter als eine spiralförmige Rutschbahn auf englischen Jahrmärkten. Doch der Song klingt, als würde genau so eine Rutsche außer Kontrolle geraten. Verzerrte Gitarren, ein schreiender Gesang und eine rohe Energie, die für Beatles-Verhältnisse damals völlig neu war. Und genau hier wird es spannend. Viele würden vermuten, dass so ein wilder Hardrock-Song von John Lennon stammt. Vom Rebell, vom Rock'n'Roll-Fan der Beatles. Tatsächlich war es aber Paul McCartney. Ausgerechnet der Mann, der 3 Jahre zuvor mit Yesterday eine der zartesten Balladen der Popgeschichte geschrieben hatte. Dieser Kontrast zeigt, wie vielseitig McCartney als Songwriter war. Er konnte nicht nur gefühlvolle Melodien schreiben, sondern auch hören, wohin sich die Rockmusik entwickelte und darauf eine Antwort geben. Viele Musikhistoriker sehen in Helter Skelter deshalb einen der ersten Hardrock-Songs überhaupt. Noch bevor Led Zeppelin, Deep Purple oder Black Sabbath das Genre endgültig prägten, zeigten die Beatles, dass auch sie laut, wild und kompromisslos sein konnten. Was bleibt, ist ein musikalischer Wendepunkt. Helter Skelter markiert den Moment, in dem selbst die größte Popband der Welt den Verstärker aufdrehte und den Weg vom Summer of Love in Richtung Hardrock mitebnete. Hier sind die Beatles mit Helter Skelter.

0: Deep Purple mit Highway Star. Virtuosität, Tempo und die legendäre Hammond-Orgel von John Lord zeigen, wie der Hardrock Anfang der 70er Jahre seinen eigenen Charakter entwickelte. Und ich habe lang überlegt, ob ich Child in Time spielen soll oder dieses Stück. Und ja, das ist schon 1972, aber ich konnte nicht anders. Und damit kommen wir zur Platte der Woche.
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0: Im Oktober 1969 erschien Led Zeppelin 2. Und es entstand größtenteils zwischen Konzertterminen. Und genau das hört man diesem Album auch an. Das klingt roh, direkt, voller Energie. Blues, Rock, Psychedelia verbinden sich zu einem Sound, der den Hardrock eben entscheidend geprägt hat. Und Jimmy Page, Robert Plant, John Paul Jones und John Bonham schaffen einen Meilenstein, der bis heute Generationen von Rockmusikern beeinflusst hat. Deshalb ist Led Zeppelin 2 heute unsere Platte der Woche. Und was hören wir davon? Holalalala.

Free mit All Right Now. Und ich hoffe, euch geht's auch noch gut da draußen bei der Flower Power Hour auf Radio Störfunk. Wir kommen zu einem Lied aus dem Jahr 1968. Und damals sang eine Band von Heavy Metal Thunder. Und damals ahnte wahrscheinlich noch niemand, dass dieser Ausdruck später eine ganze Musikrichtung ihren Namen geben würde. Hier ist Hermann Hesse, Steppenwolf.

Die Flower Power verschwand nicht einfach, sie wechselte einfach den Verstärker und aus Psychedelia wurde Hardrock. Doch der Geist des Aufbruchs blieb und damit sage ich Tschüss bis zur nächsten Flower Power Hour. Make love, not war.

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0: Pit.
1: Ja, hallo, einen schönen guten Abend. Hier ist wieder die Chris Metalbox für euch zu empfangen auf der 97,5 in Hall, die 104,8 in Crailsheim und weltweit im Stream auf störfunk.de. Wir haben heute einen Gast und zwar ist der Freddy heute da.
2: Einen wunderschönen guten Abend, ich freue
1: Hallo
2: mich
1: Freddy.
2: Da zu sein.
1: Schön, dass du da bist. Ihr habt gehört Attila mit OK und Moshpit, der Song, den fand ich gut.
2: Ja, der ballert gut. Auf jeden Fall.
1: Ein bisschen ran.
2: Der ballert auf jeden Fall gut.
1: Und machen wir dann weiter mit Hatebeat. Und zwar waren die jetzt am 26.06. In Karlsruhe im Substage. Und unter anderem spielen sie noch auf dem Summer Breeze am Mittwoch, am 12.08. von 23.25 Uhr bis 0.35 Uhr auf der Mainstage. Und da hört er Looking Down for the Buried Today. Viel Spaß damit.

Ja, das war ein Lionheart mit Bulletproof. Und zwar haben wir heute mal noch ein Rewind vom Graspop Festival. Also für alle, die es noch nicht kennen, ich habe es in meiner Sendung schon ein paar Mal erwähnt. Aber Graspop ist ja so, also der Graspop tatsächlich war damals anfangs wirklich Popmusik, ne?

0: Lied. Habe ich auch schon ein paar Mal live gesehen. Graspop hatte ich auch nicht auf dem Zettel gehabt. Muss aber auch sagen, dass das Line-Up schon viel beinhaltet, was ich sehr, sehr feier.
1: Ja. Okay, dann würde ich sagen, spiel mal Keep Your Distance von Malevolence mit Brian Garrett. Ich weiß nicht, was das jetzt für ein Artist ist oder ob der dazugehört oder.
0: Nee, das ist ein Gastauftritt quasi.
1: Gastauftritt, noch mit der Band. Okay. Perfekt, dann spielen wir Keep Your Distance.

0: Ja, das waren Wargäste mit Bit oder Spite.
1: Spite, ja.
0: Spite, ja. Waren auch auf dem Graspop. Waren auch ganz, ganz okay. Ich habe es mir nicht ganz angeguckt, aber der Song eben war gut. Und kommen wir jetzt zu einer Band, die waren mega, die waren die allerletzte Band auf dem Graspop. 23 Uhr bis 0 Uhr auf der Jupiler Stage am Sonntagabend. Und zwar ist die Rede von The Platin You, da hattest du dir ja auch einen Song gewünscht. Du hattest dir Feel Nothing gewünscht?
1: Ja, Mann. Ja, für mich einer der wunderschönsten Tracks, die es gibt von The Platin You. Einfach ein wunderbarer Text, sehr emotional. Insgesamt einfach eine tolle Band von... Ja. Vom Gesang, von den Melodien, ja. Finde ich top.
0: Und mega sympathisch vor allem auch. Und ich hatte mit Closure rausgesucht und dann hatte ich gedacht, okay, dann spielen wir jetzt beide und dann fangen wir mit Closure an und danach Feel Nothing. Dann hört ihr die jetzt beide am Stück und dann wünsche ich euch viel Spaß mit The Platin You.

Ja, kurzer, knackiger Song von Gatekeeper mit Starved. Und es war auch ein richtig geiles Konzert. Also Freddy sagte auch eben, er kannte die Band noch gar nicht. Ich persönlich habe es auch noch nicht gekannt, habe es auch zum ersten Mal gesehen und fand er richtig mega cool. Und was auch mega cool war, war Moonspell. Die habe ich auch zum ersten Mal gesehen. War ein mega emotionales Konzert. Und zwar Far From God. Und den Song hört er jetzt mal. Viel Spaß mit Moonspell.

0: Ja, Ice Nine Kills mit The Box waren das. Und wer war da noch dabei? Von welcher Band?
1: Brandon Seller und Ryan Kirby. Ryan Kirby ist der Sänger von Fit for a King tatsächlich.
0: Okay, perfekt.
1: Auch wunderbare Band.
0: Ja, hatten wir ja in, haben wir uns ja gesehen in Karls.
1: In Wiesbaden.
0: In Wiesbaden, genau.
1: Genau, exakt.
0: Zufällig. Und sind wir wieder in Kontakt gekommen. Und jetzt haben wir noch eine Band von dir, Knocked Loose.
1: Ja, Knocked Loose, amerikanische Band. Ich liebe den Sänger, der, dem seine Screams sind so hoch. Einfach toll mit Counting Worms. Wunderbar, habe ich auch schon ein paar Mal live gesehen. Das ist immer einfach eine Riesenschlacht.
0: Perfekt, ja. Und die ganzen Bands, die ihr jetzt noch hört und so weiter, auch Ice Nine Kills und Moonspell, hatte ich ja gesagt, Knocked Loose, A Day to Remember, was da noch kommt, haben alles auf dem Graspop vor 3 Wochen sogar schon. Die Zeit rennt, ne? Die Zeit rennt, das sind schon wieder 3 Wochen, ja. Und jetzt hört ihr Counting Worms vom Knocked Loose. Viel Spaß.

0: Und das war A Day to Remember mit If It Means a Lot to You. Auch genau wie der Song heißt, auch einfach, der mir viel bedeutet. Wunderschön. Vielleicht jetzt gerade bei dem ganzen Metalcore, den wir gehört haben, ein schönes, ruhiges Lied, was noch mit reingepasst hat, das mich emotional auch doch immer wieder schön mitnimmt.
1: Ja, und ich meine, ich stand auch vor der Bühne und vielleicht war das sogar der Song, wo ich so cool fand. Und jetzt kommen wir wieder zu was Heftigerem, oder?
0: Ja, jetzt hören wir hier die neu aufsteigenden schwedischen Hardcore-Buben von Throne, die jetzt gerade alles unsicher machen. Seit 2021 kommen aus Stockholm und ich war auch schon auf zwei Konzerten und das ist immer die reinste Prügelei, das macht
1: wunderbar viel Spaß.
0: Wir waren einmal im Witzmann, waren sie Vorband, für was waren das? Doch, das weiß ich gar nicht mehr.
1: Egal, aber das war super. Geil.
0: Da ist der Hammer. Und dann einmal für While She Sleeps im LKA Longhorn. Toll, beide Konzerte waren perfekt. Wahnsinn.
1: Dann hört er jetzt den Song. Viel Spaß.

0: Ja, das waren Haraki for the Sky mit Firework with Me. Und ja, die waren auch auf dem Graspub. Ich wollte sie eigentlich sehen, aber hat leider nicht reingepasst. Müsste mir die Cavalera-Brüder angucken. Und eben, das ist auch eine Band aus Österreich,
1: Salzburg. Ja, genau, die zwei sind aus Salzburg und Wien.
0: Genau.
1: Und die nächste Band, die kommt, Elende, ist ein Solokünstler, der aus Graz kommt, auch aus Österreich, witzigerweise. Und die machen auch beide Post-Black Metal. Mhm, auch sehr cool. Melodiös und sehr, sehr nice.
0: Dann starten wir den Song jetzt und ihr empfangt mich auf der 97,5 in Hall, die 104,8 in Gralsheim und weltweit im Stream auf störfunk.de. Und wir hören uns in 2 Wochen wieder. 19 bis 20 Uhr, eine neue Ausgabe Chris Metalbox. Und jetzt viel Spaß mit Elende. Ode ans Licht.
1: Ode ans Licht, genau.
0: Okay, dann.
1: Noch zum schön. Abend. Das schönen war meine Abend Freude, noch. Da zu sein. Ciao, ciao.
0: Danke dir. Ciao.

0: Ja.
1: Fünf?
0: Fünf. Unsere Technik hat hier gerade auf halbem Weg den Geist aufgegeben.
2: Hallo, schönen Abend.
1: Hello. Hallo miteinander. Ach ja.
2: Ah, kaum ist hier Marci nicht da, da versagt die Technik.
0: Ja.
2: Frech, uns auch einfach hier alleine zu lassen.
1: Ehrlich wahr. Wo ist schon nochmal in München? Nee.
2: Ihr guckt mich jetzt so erwartungsvoll an. Ja. Ich weiß leider nicht genau.
1: Ich glaube, er ist in München.
0: Ja, vielleicht finden wir das ja im Verlauf dieser Sendung heraus.
2: Ja, ich glaube auch.
0: Wenn ihr mit uns auf die Suche geht. Heute ist es ausnahmsweise mal nicht Lila, die verschwunden gegangen ist. Heute ist es der Marci.
1: Der einfach lost ist.
0: Ja.
1: Und wir wissen nicht wo. Bitte helft uns, ihn zu finden.
0: Ja. Dafür gibt es gar kein Bingo-Feld.
1: Das wäre mal was, das brauchen wir.
2: Der ist, glaube ich, verschütt gegangen, ist meine Vermutung.
1: Mancher Kundendienst hat mitgenommen.
2: Ja, wahrscheinlich.
1: Ach, verdammt. Immer dasselbe.
2: Ja.
0: Immer dieser Kundendienst.
2: Aber wir wissen ja mittlerweile auch, so beängstigend der Kundendienst auch ist, spätestens die Woche drauf, Donnerstag, lässt er einen wieder springen.
1: Meistens,
2: ja.
0: Als wüsst ihr's.
2: Ich glaube, der weiß.
0: Der hört uns.
2: Ja.
1: Meinst du, das ist dieser verstörte Hörer? Mit deinem Kundendienstwagen.
0: Den verstörten
2: Hörer. Ach, ich fühlt sich schon wieder an, als wäre man in einer Sauna. Ach.
1: Es ist halt wirklich so. Ja. Vor allen Dingen jetzt, also man denkt ja eigentlich, es kühlt so ein kleines bisschen runter jetzt, wo es Gregert hat und alles drum und dran. Also für draußen mag das vielleicht gelten. Aber hier drin nicht.
2: Nee.
1: Hier drin ist einfach nur Dampf. Das ist Dampfbad pur.
0: Das ist gerade frisch Aufguss gewesen.
1: Ja, wirklich wahr. Also du merkst, dass zum Fenster ein kleines bisschen kühl reinkommt, aber
2: das, ja, das ist wie verpufft. Wenn im Dampfbad oder in der Sauna kurz jemand Neues reinkommt, dann kommt auch so ein kurzer Windstoß mit.
1: Ja,
2: aber
1: genau.
2: Ja, es bleibt dann leider nicht.
1: Fühle ich. Hier fehlt jetzt bloß noch ein bisschen dieser Pinien- oder Eukalyptusluft.
2: Ja. Ja, genau. So ein Eukalyptusduft, der einem noch so eine Kühle verschafft. Das wäre jetzt noch was, aber naja.
1: Das würde es erträglicher machen. Ja. Und dann würde man sich schon eher vorkommen: oh ja, das ist angenehm, dann geht es. Hockst halt 2 Stunden in Dampfbad, ist auch gut.
2: Naja.
0: Was aber besser ist, wie 2 Stunden im Dampfbad hocken, ist natürlich unsere Musikschorle.
1: Ja, das kühlt hoffentlich doch mal richtig schön ab.
0: Ja.
1: Ist auf jeden Fall mal sehr abwechslungsreich, das, was ich so gesehen habe.
0: Ja, jetzt wo ich hier so durchgucke.
2: Es ist ein wilder Mix.
1: Mhm. Ja, aber hallo. Quasi ein Wildberry-Mix.
0: Wildberry-Lily. Da fangen wir noch an mit Feinstaub.
1: Ja. Gerne doch.
0: Ja, machen wir doch.
1: Ein bisschen Alligator zum Anfang.
0: Viel Spaß.
3: Ich gehe.

0: bin ich hier gerade am Schnöppel vom Mikro hängen geblieben, dann macht's einfach so.
1: Am Schnöppel? Sarrr. Am Schnöppel?
0: Ja, am Schnöppel. Das ist absolut eins meiner Lieblingswörter. Schnöppel. Schnöppel, genauso wie Dingens. Oder Gladderadatsch.
1: Ich habe neulich in irgendeinem Video habe ich für Bekleben habe ich bedirseln. Habe ich bedirseln.
0: Bedirseln?
1: Ja, das finde ich auch gut.
2: Bedizeln.

0: ist nicht Bebber genannt hat.
1: Ja, guck, so unterschiedlich. Bebber,
0: das ist so ein Brittstift quasi. Es gibt auch andere gute Beppstifte.
1: Zum Norbeppe.
0: So ein Uhu oder so. Ah ja, der beppt halt.
2: Dorian lernt heute tatsächlich noch was Neues hier im Radio.
1: Ich mache einen neuen Schwäbischkurs. Crashkurs.
2: Unsere Stimme aus dem Off lernt heute Deutsch.
0: Sag mal, hast du auch so U-Org neben Grü-Org-Striches Gartendirle?
3: Si, si.
1: Hast du ein lieblingsschwäbisches Wort?
3: Nee, aber ich habe ein lieblingsdeutsches Wort. Herrlich.
1: Herrlich.
2: Herrlich. Herrlich ist sein Lieblingswort.
1: Ja, herrlich ist auch herrlich.
3: Ja, herrlich ist das, ich weiß nicht, das ist das ultimative deutsche Wort.
0: Ja, absolut, das ist schon voll.
3: Es hat so Emotionen, so herrlich. Und du sagst es immer, wenn du so riechst, so
0: herrlich.
3: So herrlich.
0: Ja. Es gibt dir so Good Vibes mit.
2: Ich muss da immer an Luna denken.
0: Bei dem herrlich.
2: Weil die das so oft gesagt hat.
0: Echt so.
2: Die fand dann Sachen immer herrlich. Das ist dann auch irgendwie süß.
0: Ja, das ist herrlich oder Schmackofatz.
2: Schmackofatz.
0: Nee, schmackös. Ja.
2: Schmackös.
1: Naja, lasst euch auf jeden Fall nicht ärgern, wenn ihr gern Beppo sagt zu eurem Klebestift. Das ist okay.
0: Auch noch ein gutes schwäbisches Wort, Muggebatscher.
1: Ja.
0: Steht total geil drauf.
1: Hä, finde ich auch geil.
0: Was gibt's denn sonst noch gut?
1: Das ist für mich auch das.
0: Der Schauber.
1: Ich weiß gerade. Wie sagt man denn normal? Muckenklatsche?
0: Fliegenklatsche.
1: Fliegenklatsche, ja.
0: Wir kennen alles außer Hochdeutsch, gell?
2: Was ich auch noch schön finde, ist Nordzwiebelt.
0: Nordzwiebelt? Bei mir ist es Nordbatscht.
2: Nordbatscht, ja.
0: Aber Nordzwiebelt finde ich cool.
2: Nordzwiebelt.
1: Leikauer. Was ich heute. Ich habe heute erst.
2: Das Straßenmesser.
1: Hat mir meine Mutter eine Sprachnachricht geschickt und das finde ich auch richtig geil. Das passt nämlich für mehrere Sachen. Und zwar das Wort Ausputze. Also nicht im Sinne von was auswischen, sondern.
0: Austrickse.
1: Nee. Zum Beispiel, wenn man bei Blumen so die vertrockneten. Blumendinger entfernt, dann wird es ausputzt. Ja. Die Blume ausputze.
0: Ich weiß bloß,
2: so für Ordnung sorgen. So ein bisschen zupfen.
1: Ja, genau. So. Ausputzen. So geil.
0: Im Fußball gibt es das auch. Tatsächlich, da gibt es dann auch, also das kenne ich noch vom ganz, also mein Gott, ist das lange her, schon alter Kollege, das war damals, glaube ich, in der C-Jugend oder so, wo der gespielt hat. Oder ich weiß nicht, ich kenne mich ja da nicht aus. Vielleicht auch noch da davor oder ich weiß es nicht. Auf jeden Fall hieß es zu ihm, er ist der Ausputzer. Also er verwirrt halt die Leute in dem.
1: Ah, okay. Ich dachte jetzt, dass der quasi so... hinterhältig spielt.
0: Ja, also ist halt, also nicht hinterhältig, aber trickreich. Nicht hinterhältig trickreich. Fies, aber trickreich und erkennt halt Manöver quasi.
1: Stell dich währenddessen Domme vor, wie er so auf seinem Stuhl nach links und rechts.
2: Ja, das war gerade so ein bisschen diese Süppi-Dupi-Geste von Trump.
0: So sweet.
1: So
0: sweet.
1: Das sieht echt so aus.
0: Warte mal, was singt er da dazu?
2: Och, keine Ahnung. Da
1: bräuchte
2: also
1: man jetzt quasi.
0: Kann man das nicht irgendwie untermalen?
2: Ja, wir können hier im Radio leider nur untermalen.
0: Ja, ja, ja. Leider kriegt ihr kein Bild.
2: Ja, leider ist das Bild ja ausgefallen.
0: Ja, vielleicht kriegen wir irgendwann mal unsere Doppelspur hin.
2: Ja, vielleicht kriegt man das irgendwann mal rausputzt.
1: Ja, wir haben jetzt für euch, wir haben ja heute nur die beste Musik rausputzt.
2: Und die besten Moderatoren.
1: Ja.
0: Aber hallo, und das ganze Doppelspur, also Stereo.
1: Ja.
0: Wow.
1: Und yeah. Ich würde sagen, wir brauchen jetzt auch mal ein Lied hier, das wir ausgepickt haben.
0: Ein bisschen was Neues.
2: Ja. Ich hab mich tatsächlich so ein bisschen durch Marcies Stoner Doom Playlist durchgepickt, die ich letztens auf einem bekannten Streaming-Anbieter gefunden habe. Und habe ich einfach mal tief in die Kiste gegriffen und habe Om ausgepackt.
1: Om?
2: Marcy wird mich jetzt lynchen. Mit State of Non-Return.
1: Dann hören wir da doch mal rein und schwelgen in Gedanken an Marcy.
2: Bis gleich.

0: Spooky.
1: Spooky season.
2: Ja, wir sind hier noch auf Spurensuche aktuell, weil Marcy ja verschütt gegangen ist. Wir finden noch raus, wo genau das passiert ist.
0: Ich glaube, immer noch nicht geschrieben. Er hat uns auch kein Video geschickt von sich.
2: Ja, ja, deswegen, der ist weg.
0: Wenn du weißt, wo du bist, dann film dich. Und schick's uns auf Instagram an radio.freispiel.
1: Wenn du weißt, wer dich gefangen hält, gib uns Bescheid.
0: Schick uns einen Pfandzettel.
1: Oh ja.
2: Ja, das wäre wirklich äußerst nett.
1: Ich glaube auch, der ist irgendwie bei Söders irgendwie gefangen genommen worden, so in der Nachbarstadt quasi.
0: Ich habe auch schon lange nichts mehr von ihm irgendwie lesen können.
1: Sehr verdächtig. Also, falls ihr Hinweise auf unseren Lost-Moderator Marcy habt, also, die Stimme eures Vertrauens und des Herzens.
2: Gestern um 17.56 Uhr kam die letzte Nachricht an mich.
1: Oh nein.
2: Und sie war sweet. War das vielleicht ein Hinweis?
1: War es zu sweet? War es auffällig?
2: War's too sweet to handle?
1: Man weiß es nicht. Man munkelt nur.
2: Ja.
1: Rätsel. Fragen über Fragen, die nur ihr lösen könnt.
0: Vielleicht finden wir es noch raus bis zum Ende der Sendung.
1: Ja. Dann schauen wir mal.
0: Ja, wenn ihr es wisst, könnt ihr uns gerne immer noch auf Instagram schreiben oder ihr schickt eine E-Mail an studio@störfunk.de.
1: Das gilt aber nicht für die Leute aus Weilerswist, weil die wissen das glaube ich nicht.
2: Was?
1: Oh, egal.
0: Ja.
2: Alles klar, Domme.
3: Ich hab gedacht, mein Deutsch ist schlecht, aber.
1: Der ist mir gerade einfach nur so ein bisschen durch den Kopf gegangen. Das muss man nicht verstehen.
2: Passend zu der mysteriösen Stimmung, die hier herrscht, blitzt und donnert sie auch immer wieder draußen.
1: Aber ich höre kaum noch Regen, kann das sein?
2: Doch, es regnet noch, ganz leicht. Mit einem Ohr bin ich hier immer wieder
1: am Fenster.
2: Draußen am Fenster, ja. Und da denke ich natürlich gleich an die Spooky Season, auf die ich mich schon freue.
1: Auf die du dich schon vorbereitest.
2: Ja, innerlich bin ich schon in der Spooky Season, also ich wäre jetzt bereit für Harry Potter gucken.
3: Wann fängt die Spooky Season offiziell an?
2: Eigentlich halt erst im Oktober.
3: Okay. Das
2: ist nicht schlecht, aber... Ja, aber es ist so heiß die ganze Zeit, ich möchte nicht mehr. Ich möchte jetzt in die Spooky Season starten. Ja, ich will nicht mehr.
1: Warum denn?
2: Ja, hab doch mal Max gefragt, wie es dem geht. Der läuft hier ununterbrochen.
1: Ja, aber dafür hat er auch gefühlt das restliche Jahr Feierabend.
2: Ja, der wünscht sich jetzt auch. Der will auch verschütt gehen, hat er mir vorhin gesagt.
1: Der will verschütt. Aber das ist ja auch schon der Ersatz-Max. Der Original-Max, der Original-Max. Wow! Junge Vater! Das da war. Oh, ui! Also da war mal schön der ganze Himmel hell. Also so. Drehen.
2: Da kriegt man doch Lust auf die Spooky Season. Also könnt ihr mir sagen, was ihr wollt.
1: Ich kann es verstehen.
2: Ja. Übrigens, wenn du dieses machst, hörst du dich immer an wie Benjamin Blümchen.
1: Ui, Tiffy.
2: Ohne Scheiß, ich komme mir gleich vor wie in Neustadt.
1: Warte mal, wie ging das nochmal? Auf der großen grünen Wiese liegt ein großer grauer Berg, streckt die Beine in die Himmel, neben ihm da liegt ein Zwerg. Nein, der Zwerg, das ist ja Otto, und der Berg ein Elefant.
2: Das kenn ich nicht.
1: Der ist freundlich und kann sprechen und ist überall bekannt.
2: Das kenn ich nicht.
1: Das ist Benjamin Blümchenlied.
0: Meine Mutter ist Pädagogin, deswegen habe ich sowas nicht geguckt.
2: Durftest du, hast du...
1: Oh. Ich hab's dir gehört.
0: Ich weiß nicht, ob ich es einfach nur nicht geguckt habe oder ob meine Mom es für Unsinn hielt.
2: Ich glaube auch nicht, dass ich das geguckt habe. Ich habe das einfach gehört. Also nur Kassetten.
0: Meine einzige Kassette, die ich gefühlt hatte, waren zwei Stück von Tabaluga und eine mit Pünktchen und Anton.
2: Aber als Kind kann man sowas auch einfach unendlich oft hören. Ja. Immer das Gleiche.
0: Vor allem, wenn du dann deinen eigenen Kassettenplayer hast.
2: Oh, ja. Ich hatte einen mit Mikrofon.
0: Den wollte
2: ich auch. Richtig nervig auch. Also Ich fand's natürlich geil, aber würde ich jetzt meinem Kind nie kaufen, ist ja mega nervig, oder?
0: Wir hatten dann schon so ein richtig gutes Mikro.
1: Ich glaube, wir hatten auch mal so einen, meine Schwester und ich, wir waren beide relativ genervt von diesen Aufnahmegeräuschen von unserer Stimme, dass wir gesagt haben, also ich glaube, irgendwann ist auch mal das Mikrofon einfach weg gewesen von diesem Ding. Und dann hatten wir bloß noch ein normal, also so ein Doppelkassettenradio. Warte mal jetzt, wo ich mich ganz kurz zurück... Ja, im Badezimmer stand so ein Sony Doppelkassettendeckradio.
0: Es gibt auch andere gute Doppelkassettendeckradios.
1: Und auf dem einen Tape-Deck konntest du nur Play machen und auf dem anderen konntest du Play und Aufnahme.
3: Wo gab's
1: du
3: deine Zeit schon?
1: Und... Da kommt die freche Stimme aus dem Off. Ja. Tatsächlich habe ich sogar auch noch Schellackplatten daheim.
3: Ja.
1: Falls das eher meinem Altersmaß entsprechen wird.
0: Tontafeln, hätte ich jetzt eher gedacht.
1: Ja, dafür habe ich leider kein Abspielmedium gefunden. Aber ich habe tatsächlich jetzt beim Umzug einen kompletten Beutel voll mit Tapes gefunden. Mit aufgenommenen Tapes noch aus meiner ganz wilden Jugend. Das heißt, vielleicht kann ich da auch einfach mal was mitbringen und wir hören hier irgendwelche wirklich Lost Songs aus meinen alten Tapes, die ich seit ich, keine Ahnung, 16 bin, nicht mehr gehört habe.
0: Ich kenne das in der Sendung am Sonntagnachmittag um 14 Uhr. Die würde sich da sehr drüber freuen.
1: Ja, ich glaube auch.
0: Falls ihr das nicht verpassen wollt, gibt es jeden Sonntag um 14 Uhr Musik aus mit Dominik, Julius und mir.
1: Jawohl.
0: Oft live, nicht immer. Aber dafür gibt es euch immer pickepackevolle Sendungen.
1: Ja. Und meistens auch mit Kontext.
0: Und Fun Fact, 9 läuft auch vor dieser Sendung.
1: Jawohl.
0: Ja,
1: irgendwie. Das ist Double Warm-Up.
0: Ja, die wollten uns so ein bisschen zusammenhalten.
1: Es ist schön. Oh, schon wieder geblitzt. Aber nicht ganz so hell wie gerade Ebbe.
2: Das ist ein Full Circle Moment, dass 9 auch da davor läuft. Ja, ich würde sagen, wir...
1: Aber der war intensiver.
2: Ist das schön.
0: Bevor es hier zu Ausfällen kommt.
2: Ich würde sagen, wir spielen noch den Musikwunsch. Der wurde sich nämlich zur immer noch laufenden WM thematisch passend gewünscht, da es da ja ein paar Skandale gab jetzt in der kurzen Vergangenheit. Was ist denn?
4: England und Kroatien, das ist nicht gut ausgegangen. Auf jeden Fall nicht fair. Und das ist ein schmerzhafter Punkt bei mir.
1: Das sind viele Spiele nicht fair.
4: Dieses Lied ist auf jeden Fall kein Tribut, ich sag mal, das ist kein Hommage jetzt an England, an die WM. Das macht man nicht.
2: Wenn
4: du das sagen wolltest. Nee.
0: Wir hören hier neutral also, Musik.
4: Okay, genau, neutral.
2: Ja, aber es wird
4: wir sind
2: sich,
4: keine England-Fans.
2: Nein, es wird sich hier kritisch geäußert. Der Musikwunsch wird hier gut eingebettet. Also diese Kritik,
4: das
2: die
4: richtig,
2: hier von FIFA-Präsidenten und ja, Trump, der sich da eingemischt hat und so. Deswegen ist der dieswöchige Musikwunsch Tango Corrupti von Reinhard Fendrich.
1: Sehr schön.
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0: Klasse.
1: Das ist super.
2: Super.
1: Tango Corrupti.
0: Ja.
1: Sehr, sehr schön. Sehr, sehr nice.
0: Ja. Domme ist ja schon losgetanzt, also als Tango-Experte ist er hier gerade durchs Studio. Ja.
3: Er hat sich gedreht und.
0: Ja.
1: Ja. Ja.
3: Noch mehr gedreht und was man halt beim Tanzen so macht.
0: Ja. Tanzen
1: ach,
0: ist gleich drehen.
1: Nicht zwingend immer, aber es kommt besser mit. Ja, definitiv. Gerade beim, also gerade wenn du jetzt beim Discofox oder so irgendwas bist, so an sich.
3: Dreh dich.
1: Diese Grundschritte, ja, schon schön und nice und ja, wunderbar. Aber da gibt es dann so 2, 3, 4, 5 richtig coole Drehbewegungen drin. Ja.
0: Wer hat auch so einen Kreisel auf der Tanzfläche?
1: Ja, wow. Das war jetzt ein richtiger, also das war jetzt ein richtiger, also den hast du gesehen.
3: Ja, das war ein Blitz.
0: Alle anderen davor waren keine echten Blitze, aber ja, der
1: nein,
0: war echt.
1: Nein, aber den hat man jetzt gesehen.
3: Also falls Dommel nochmal solche Laute ausstoßt.
1: Es tut mir leid.
3: Ja.
1: Ihr wisst, Blitz.
3: Genau, es handelt sich nur um einen Blitz, es ist nichts passiert.
1: Ja, und falls ihr auch mal Lust habt, irgendwie ein bisschen Tanzerfahrung oder sowas zu sammeln, dann geht doch einfach mal montags 19 Uhr in Club Alpha zum Fat Cat Swing. Da gibt es dann ein bisschen Lindy Hop für Anfänger oder auch für Fortgeschrittene, je nachdem. Und dieses Wochenende am Sonntag ist, glaube ich, der Jubiläums-Swing, wenn ich das richtig weiß.
0: Da drehen sich alle ganz oft.
1: Ja.
3: Und ja, dann, tatsächlich, bei denen drehen sich wirklich viele.
1: Und falls jemand mit diesem Begriff Lindy Hop nichts anfangen kann, das ist so quasi diese Vorstufe zum Rock'n'Roll, was man so schön mit Petticoat und allem drum und dran getanzt hat. Und die Vorstufe da davon ist quasi der Lindy Hop. Etwas wilder und etwas schmissiger.
0: Ja, das ist tatsächlich ein cooler Tanzstil. Mhm. Also ich bin ja mit so klassischen Tänzen, das ist jetzt nicht so mein Ding, aber das sieht schon cool aus.
1: Try it.
3: Ich habe das ja auch mal ein bisschen beobachtet.
1: Mhm.
3: Damals, als ich angefangen habe im Alpha. Ich glaube, 3 oder 4 Wochen habe ich die begleitet.
1: Ja, ja.
3: Ich fand das dann auch immer ganz amüsant zum Zugucken, weil das halt wirklich, also ich habe auch am Anfang gedacht, okay, worauf habe ich mich jetzt hier eingelassen? Aber es war tatsächlich coole Mucke. Und dann auch die Dance Moves sehen echt witzig aus, vor allem wenn man das dann nochmal kann. So, also ich glaube, das ist am Anfang ein bisschen zäh, aber wenn du das mal richtig kannst, dann sieht das schon cool aus.
1: Und da ist dann halt auch so richtig, richtig Schwung und ja, Schwung und Schmiss da dahinter. Oh, jetzt habe ich Bock auf Samba.
3: Falls ihr auch Bock auf Samba habt, dann filmt euch. Ne?
1: Ich bin mir jetzt nicht mehr wirklich sicher, ob das eine Samba ist. Doch, ich glaube, das ist eine Samba.
3: Egal welches Genre. Ihr findet so ziemlich alles bei Radio Störfunk auf der 97.5 in Schwäbisch Hall.
0: Und auf der 104.8 in Crailsheim.
1: Oder aber auch 24/7 auf www.störfunk.de.
3: Dort entweder im Livestream oder 24/7 worldwide in der 7-Tage-Mediathek. Marci, wir vermissen dich.
1: Ja.
3: Ja. Ja, ihr könnt uns außerdem auf Instagram folgen unter radio.freispiel oder ihr folgt uns auf Mastodon.
0: Mastodon.
3: Ihr fragt euch jetzt, was ist Mastodon? Das ist das sogenannte Fatty Wars. Und in den alternativen Kreisen macht man das jetzt so.
1: Ja.
3: Deswegen haben wir uns das auch vor einem, ich glaube, wir haben das jetzt schon fast seit einem Jahr.
1: Ja, ich glaube auch fast.
3: Das angetan. Da gibt es immer wieder ein bisschen Snake Peaks. Und behind the scenes und in der Regel eigentlich auch so ein Protokoll. Aber unser Protokollführer ist immer noch verschütt gegangen.
1: Ist immer noch verschollen.
0: Ja, der meldet sich auch nicht. Also ich glaube, das ist was Ernstes.
1: Mhm. Ich glaube auch, dass das wird halt nichts mehr.
0: Mhm.
1: Also Daumen drücke, noch ist nichts verloren. Es kann immer noch sein, dass ich eine Rückmeldung kriege.
0: Ja.
1: Vielleicht gibt es auch irgendwelche Forderungen. Man weiß es nicht.
0: Ja, wahrscheinlich müssen wir Pfandzettel bezahlen im Austausch.
1: Also bringt bitte dringend Pfandzettel. Das ist wichtig.
0: Das wäre arg wichtig.
1: Ja. Oh mein Gott, ist das wieder ein abgefahrenes Background-Schorle hier.
0: Übel.
3: Und da quietscht hier im
1: Background. Ist das der Stuhl?
3: Ja.
1: Ist das abgefahren?
0: Aber ich würde sagen, vom Background-Schorle steigen wir mal um aufs richtige Schorle.
1: Dann gehen wir wieder eine Runde schwimmen. Ja. Ein Deep Dive. Im Zuckerwasser.
3: Wir machen weiter mit Honorbore und You and I.
1: Oh.

0: Wir werden gerade Klopfübungen gemacht. Wir versuchen uns zu beruhigen, dass wir nicht zu sehr in Sorge sind um unseren verlorenen Co-Moderator. Unser Nervensystem ist total überstimuliert.
1: Es ist so warm. Es ist so unerträglich warm.
2: Das klingt wie so ein Pokémon-Endscreen.
0: Für mich klingt das wie eine Siegerehrung bei
1: Super Mario oder so.
0: Ja, bei Mario Party.
2: Da dreht sich da dein Charakter die ganze Zeit so im Loop.
0: Ja.
1: Oh je. Oder Mario rutscht gerade die Stange runter so. Und läuft so durchs Tor durch.
0: Kurzes Lila lüftet. Mir fallen in den letzten Wochen immer nur so ganz spontan Fragen ein. Welcher Charakter seid ihr bei Super Mario? Oder Mario Party?
2: Bei Mario Party? Jetzt explizit mal.
0: Ja.
2: Es gibt auch andere gute Partys.
3: Ich bin die Pflanze. Das heißt, was ich kenne.
0: Aber das ist ja kein Charakter.
4: Aber doch.
3: Ich kenne halt nur die Pflanze und Mario. Das war's. Und der Böse wie Bowser oder so.
0: Ja, Bowser gibt's.
3: Das war's.
0: Ja, dann Bowser sag doch Junior Bowser. Zum Beispiel.
3: Ja. Nein, ich will die Pflanze sein.
0: Die kann man aber nicht auswählen als Charakter.
3: Warum? Erklär mir das.
0: Gibt's nicht.
3: Könnte mir das.
2: Ja, es gibt halt nur eine vorgegebene Anzahl von Charakteren.
3: Aber die Pflanze. Jeder kennt die
0: Pflanze. Ist auf den Strecken, zum Beispiel bei Super Mario.
3: Und jeder kennt die Pflanze und ich bin die Pflanze.
0: Okay. Aber sie wäre. Sei die Pflanze.
3: Danke.
2: Was also ich bin in Mario Party, bin ich immer Daisy.
3: So sieht schon aus.
2: Die braunhaarige Prinzessin.
1: Ja.
0: Ist witzig. Alex, mein Mann, ist auch immer eine von den Prinzessinnen.
2: Ja, weil die haben gute Würfelsets.
0: Und du?
1: Ich bin tatsächlich meistens Wario.
0: Ich bin Monty Maulwurf. Oder Yoshi.
3: Auch. Ich dachte, du meintest quasi, welcher Charakter wärt ihr im echten Leben, wenn ihr ein
2: So.
3: Ich dachte so quasi, was du
2: willst. Ja, dann wäre ich
0: jetzt
1: wär ich Yoshi.
0: Nicht Monty.
3: Aber Daisy passt bei dir, das hast du gesagt.
1: Dann wäre ich Yoshi.
2: Ja, wunderschön und braune Haare.
0: Ja, ich hätte jetzt auch gesagt, dass ich Yoshi dann wäre, aber... Also ich wäre auf jeden Fall im Real Life nicht Monty Maulwurf.
3: Gebaut für Yoshi.
1: Ach, warum nicht?
0: Der trommelt sich immer auf seinen Bauch, wenn er sich freut. nee, aber da wäre ich auch Yoshi da. Steht ja. Jetzt natürlich in Konkurrenz, aber ich kann auch der pinke Yoshi sein, den kann man da auch auswählen. Ist auch okay.
1: Ja, ja, ja. Das ist cool. Doch, Yoshi ist mega cool eigentlich. Ja. Ich finde es immer voll schade, wenn man dann Yoshi irgendwo zurücklassen muss und der dann jedes Mal so schreit. Das finde ich immer so herzzerreißend.
0: Ich liebe dem seinen kleinen Panzer. Also das ist, ja. Dass er einfach so einen viel zu kleinen Panzer für seinen Körper hat. Das finde ich sehr süß.
3: Pflanze von Dwayne.
0: Du bist einfach die böse Pflanze.
3: Nein, warum?
1: Aber welche von diesen Pflanzen?
3: Nein, ist die nicht.
0: Du meinst die, so, mit,
3: diesen, das ist nur, weil
1: die mit dem Gesicht und mit der Nase?
3: Die fleischfressende Pflanze.
0: Die rot-weiß.
1: Die, wo immer so von unten hochkommt.
0: Ja, genau.
2: Genau.
1: Ach so.
0: Aber die klaut einem ja die Münzen, deswegen ist die eigentlich voll.
3: Ja, aber die Münzen habt ihr auch geklaut. Das ist quasi Robin Hood, die nimmt von den Reichen.
1: Ja, nein, das ist andersrum.
3: Doch,
1: die Pflanzen sind ja die Reichen.
3: Propaganda. Wir sind im gescheiten Radio. Wir sind hier
1: nicht und wir wollen ja, oder so. Und wir wollen ja, dass sie nur einfach nur an das Volk verteilen wieder.
3: Heißt, alle Pflanzen wählen.
0: Ja, vielleicht ist da gesellschaftskritisch nochmal einen Blick drauf zu werfen.
1: Ja.
2: Während wir das machen,
0: ja.
2: Dann haben wir da einen kleinen Kopfsprung.
1: Da ist man nochmal. Da ist
2: ein bisschen Schalle über.
1: Was sprudelt denn da?
2: Da sprudelt jetzt was für euch beide. Zu schade für Sprache, Herr von Grau.
0: Oh. Oh, das ist so ein geiles Lied.
1: Ja.
2: Hör mal rein.

0: feuchtes Erwachen.
1: Nö.
2: Ich glaube, das war aus dem Album Heldenplätze, oder?
3: Das muss uns der Silas sagen.
2: Ja.
4: Das stimmt.
2: Ja. Das war, weiß ich noch, das war damals noch im alten Club im Löwekeller.
4: Ja, da waren wir auch.
3: Ja. Der Abend, an dem Marci sich vor aller Welt blamiert hat. Aber das Abend habe ich schon mal erzählt, dass Marci da bei einer drehenden, wie heißt's, bei einem drehenden, einer drehenden Feder vielleicht einen ganzen Vogel vermutet hat. Naja.
2: Ich weiß bloß, ich habe an dem Abend vor dem Konzert, meine Schwester, ihr kennt ja bestimmt alles, so Hackbällchen mit so Mozzarella und alles drum und dran drinne.
4: Was?
2: Hackbällchen und in der Mitte ist so ein Stückchen Mozzarella und Paprika. Und meine Schwester und mir haben das halt ein bisschen jetzt echt nicht. Das
3: so
2: ist
3: pikante,
2: mega geil.
3: Die sind so pikant.
2: Ja, du kannst auch Feta in der Mitte reindrücken, das geht auch. Wir haben das aber mit.
4: Es geht alles.
2: Wir haben das quasi mit Feta und mit so jeweils einem Stück Knoblauch gemacht in der Mitte. Und dann waren das halt keine Hackklößchen oder Hackbällchen, sondern wir haben die dann halt ganz, ganz liebevoll Stinkebällchen genannt. Ja, weil die halt so richtig hart extrem nach Knoblauch gestunken haben.
3: Oh nein, das ist ja furchtbar, sein Essen so zu nennen.
2: Und dann habe ich davon. Nee, wir sind da liebevoll. Du, wenn es bei uns damals rote Grütze mit Vanillesoße gab, dann war das sowas wie, ja, was haben wir gesagt gehabt? Blutgerinnsel mit Eilerbatzen. Das ist dann, also solche netten Namen hatten wir für unser Essen. Aber ja, kurz und knapp, ich hatte dann zwei von diesen sehr hart gewürzten Nagelfleischbällchen und war dann unten bei diesem Herr von Grau-Konzert und hatte dann so das ein oder andere Bierchen und musste dezent vorne noch an diesem alten Tresen aufstoßen. Und ich glaube, also es wurde vorne auf der Bühne bemerkt, dass da ein dezenter Knoblauchgeruch durch diesen kompletten Saal nach vorne geschwebt hat. Also er hat es auch angesprochen gehabt, ob irgendjemand Knoblauch gesagt hat. Und ich habe mich einfach nur hinten am Tresen umgedreht.
3: Kann man denn Knoblauch riechen?
4: Was ich war das für ein Fleischball?
2: Ich sag doch, das waren Stinkebällchen.
4: Ich habe gedacht, die sind vielleicht so weiß, so wie Köttbula.
2: Nee, von der Dicke her war das so, boah, was weiß ich.
3: Wie ein Fußball.
2: Was würde nee, aber.
4: 3 Stunden im Ofen.
2: Was sind das? Was sind das so? 5 Zentimeter ungefähr, oder? Ja, das war halt so ein Durchmesser. 5 Zentimeter. Nee, ich weiß doch nicht.
3: Und wie viel Knoblauch waren in diesen 5 Zentimeter?
2: 5. Du kennst doch. Du kennst doch hier diesen Monolauch. Wo, also. Was? Es gibt. Was? Es gibt Monoknoblauch.
3: Ach so,
2: der
3: ja.
2: Ist dann quasi.
3: Ja, den kenne ich, ja.
2: So, und das ist Monolauch. Und.
3: Ey, du Monolauch.
2: Und den haben wir geschält und geviertelt und pro Klops. Ein Viertel von diesem Monolauch. Also.
3: Ja, Bro.
5: Ich muss jetzt googeln.
3: Bro. Fleischbällchen.
2: Ja.
3: Eine von diesen Knoblauch.
2: Nein, ein Viertel von diesem Monolauch. Pro Fleischklops mit so 5,5 Zentimeter Durchmesser. Aber. Und in der Mitte. Also in dieser ganzen Masse war auch noch sehr viel Paprika eingearbeitet, weil das macht dieses ganze Hack und alles drum und dran dann noch wesentlich fluffiger durch diese Feuchtigkeit, die aus dem Paprika beim Anbrat austritt. Aber das heißt, es macht diesen.
5: Was ist Monolauch?
2: Gib mal, such mal Monoknoblauch.
5: Das existiert nicht. Also ich find's nicht.
4: Das ist einfacher Knoblauch.
3: Das ist einfach ein. Ein Knoblauch, der quasi aus einer einzelnen Zehe besteht, aber nicht in so einem nicht in so einem größeren Dings drin ist, sondern das ist einfach, das ist von der Größe ungefähr 3 bis 4 Knoblauchzehen und es ist einfacher, weil du es halt nicht extra alles schälen musst. Aber das ist an einem Stück.
2: Das da.
4: Ich habe das aber auch noch nie vorher gehört. Das ist Mono-Knoblauch.
5: Also keine Ahnung.
2: Okay. Also ich habe das, ich war mal auf Montage in Österreich und da war auch der, bei dem ich auf Montage war, der hat dann irgendwann mal so Fischpfanne gemacht, so Fischgrillpfanne und alles drum und dran. Da hat es ein bisschen nach Knoblauch gerochen, aber nicht so richtig penetrant, sondern wirklich nur so ganz leichter Hauch. Dann bin ich runtergegangen gehabt, so als er dann die Fischpfanne serviert hat, dann dachte ich mir, ich beiß auf so ein Stück Kartoffel oder so irgendwas drauf mit so minimal Aroma. Jetzt war das aber tatsächlich einfach bloß dieser, der Typ hat halt einfach nur diese Monolauchs komplett am Stück in diese Grillpfanne reingeschmissen. Und das Gute ist, die schmecken nicht ganz so extrem. Vor allen Dingen, wenn die lange mitgegrillt sind, schmecken die nicht so ganz extrem.
4: Leuchs. Bei uns ist es jetzt auch gleich wieder soweit. Wir sind massiv auf die Uhr gekracht.
2: Der Knoblauch war massiv.
4: Ja, wir haben noch einen kleinen Musikwunsch von Domme umzusetzen.
2: Jawohl.
4: Der hat sich nämlich gedacht, gestern?
2: Heute, am 16. Juli.
4: Happy Birthday, Club Alpha.
2: Happy Birthday, 60 Jahre Club Alpha.
4: Und?
2: Ja.
4: Die beste Band, die jemals da war. Lassen wir jetzt laufen. Viel Spaß mit Terror und bis nächste Woche.
3: Tschüss. Gute Nacht.
5: Gute Nacht.

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